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1: Hallo liebe Autofahrer, Vorsicht auf der A1 Bremen Richtung Osnabrück. Zwischen Neunkirchenförden und Bramsche besteht Gefahr durch eine ungesicherte Unfallstelle auf dem rechten Fahrstreifen und dem Standstreifen, sowie durch Fahrzeugteile auf der Fahrbahn. Und uns liegt nur ein Blitzer vor, auf dem Fahrener Damm in Kloppenburg. Gute Fahrt wünscht euch Radio Osnabrück.
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1: Ich bin Zoe Tassovali. Die AfD setzt weiter auf ihre Doppelspitze. Alice Weidel und Tino Chrupalla bleiben Parteivorsitzende. Beide sind beim Bundesparteitag in Erfurt für 2 weitere Jahre im Amt bestätigt worden. Sie hatten aber auch keine Gegenkandidaten. Rund um den Parteitag gab es massive Proteste. Dazu sagte Chrupalla in seiner Rede:
2: Diese Chaoten sind das letzte Aufgebot unserer parteipolitischen Konkurrenz. Wenn sie sagen, Demokratie leben, meinen sie in Wirklichkeit Demokratie stören.
1: Die Polizei spricht von mehr als 30.000 Demonstranten, die Veranstalter von mindestens 50.000. Laut den Behörden blieb es weitgehend friedlich. Nur vereinzelt sei Pfefferspray eingesetzt worden. Bundeskanzler Merz hat US-Präsident Trump zum 250. Jahrestag der Unabhängigkeit der USA gratuliert. Bei einem Telefonat betonte Merz laut dem Kanzleramt die enge Verbundenheit zwischen Deutschland und den USA. Der Jahrestag wird heute mit mehreren Paraden gefeiert. Am späten Abend will US-Präsident Trump noch eine Rede halten. Für viele Urlauber war die erste Jahreshälfte ziemlich turbulent. Unwetter und der Krieg im Nahen Osten haben zahlreiche Reisen durcheinandergebracht. Das sorgt jetzt für einen Rekord bei den Beschwerden. Mehr als 29.400 Anträge sind bei der Schlichtungsstelle Reise und Verkehr eingegangen.
3: Ein Großteil der Beschwerden, nämlich 83%, entfiel auf den Flugverkehr. Gründe waren hier vor allem wetterbedingte Flugstreichungen, Ausfälle durch Streiks oder den Krieg in der Golfregion. In rund 14% der Fälle ging es um den Bahnverkehr. Und hier fast ausschließlich um Verspätungen. In mehr als 80% aller Konfliktfälle konnte die Schlichtungsstelle eine Einigung erzielen. In der Regel bedeutet das, dass Reisende ihre Ansprüche in voller Höhe zurückbekommen. Das liegt auch daran, dass die Schlichtungsstelle dank KI-Suche inzwischen deutlich bekannter ist als früher. Diana Kramer, Nachrichtenredaktion.
1: Und zum Sport. Das erste Viertelfinale der Fußball-WM steht fest. Frankreich trifft auf Marokko. Die Franzosen taten sich gegen Paraguay lange schwer und gewannen erst durch einen verwandelten Elfmeter von Topstar Kylian Mbappé mit 1:0. Marokko setzte sich zuvor mit 3:0 gegen Co-Gastgeber Kanada durch. Sorgen macht dem Afrikameister allerdings eine Verletzung von Bayern-Neuzugang Saibari.
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4: Derzeit in Osnabrück Schinkel 17 Grad, dazu Emsbüren 18 Grad. Zum Start in diesen Sonntag ist es bei uns meist dicht bewölkt. Die Temperaturen liegen zwischen 16 und 21 Grad. Im weiteren Verlauf bleibt es überwiegend grau. Am Mittag und Nachmittag gibt es örtlich kurze Schauer. Der Wind ist meist nur leicht bis spürbar. Der Radio Osnabrück 3-Tage-Trend. Morgen bleibt es in der Region Osnabrück und im Weser-Ems-Gebiet ähnlich. Viele Wolken, nur gelegentliche Auflockerungen und später am Tag wieder etwas milder. Am Dienstag zeigt sich das Wetter freundlicher, mit mehr Sonne und am Nachmittag verbreitet 21 bis 24 Grad. Zur Wochenmitte gibt es dann vielfach sonniges und trockenes Sommerwetter, so bleibt es auch im Sendegebiet von Radio Osnabrück.
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5: Vorsicht auf der A1 Bremen Richtung Osnabrück. Zwischen Neunkirchen-Vörden und Bramsche besteht Gefahr durch eine ungesicherte Unfallstelle auf dem rechten Fahrstreifen und dem Standstreifen sowie durch Fahrzeugteile auf der Fahrbahn. Auf der A30 Bad Oeynhausen Richtung Osnabrück besteht zwischen Bruchmühlen und Riemsloh Gefahr durch eine ungesicherte Unfallstelle auf allen Fahrstreifen. Es ist nur ein Blitzer gemeldet auf dem Fahrener Damm in Kloppenburg. Gute Fahrt wünscht euch Radio Osnabrück.
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1: Derzeit in Osnabrück Fledder 17 Grad, dazu Holdorf 18 Grad. Bei uns in der Region Osnabrück und im Weser-Ems-Gebiet ist der frühe Sonntagmorgen meist grau und mild mit Temperaturen um 17 Grad. Im Laufe des Tages bleibt es oft stark bewölkt, stellenweise gibt es kurze Schauer, sonst bleibt es meist trocken, bei Höchstwerten zwischen 19 und 22 Grad.
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2: Vorsicht auf der A1 Bremen Richtung Osnabrück zwischen Neunkirchen-Vörden und Bramsche. Hier besteht Gefahr durch eine ungesicherte Unfallstelle auf dem rechten Fahrstreifen und dem Standstreifen sowie durch Fahrzeugteile auf der Fahrbahn. Auf der A30 Bad Oeynhausen Richtung Osnabrück zwischen Bruchmühlen und Riemsloh besteht Gefahr durch eine A1 Bremen Richtung Osnabrück zwischen Neunkirchen-Vörden

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1: Ich bin Zoe Tassovali. Die Proteste gegen den AfD-Parteitag in Erfurt sind überwiegend friedlich verlaufen. Laut Polizei kam es nur vereinzelt zu Auseinandersetzungen. Aktivisten und Medienvertreter wurden dabei leicht verletzt. Laut den Bündnissen Zusammenstehen und Widersetzen haben 50.000 Menschen an Demonstrationen, Kundgebungen und Sitzblockaden teilgenommen. Die Polizei sprach von rund 31.000 Teilnehmern. Diese Nachricht im Ukraine-Krieg lässt aufhören. Russlands Präsident Putin hat die Eroberung einer wichtigen Stadt im Industriegebiet Donbass verkündet. Die Ukraine widerspricht allerdings und unterstellt Russland Lügen.
2: Seit 15 Monaten ist die Kleinstadt im Donbass umkämpft. Es stimmt, dass russische Stoßtrupps ins Zentrum vorgedrungen sind. Aber dass Putin die Eroberung von Kostjantynivka verkündet, hat andere Gründe. Er braucht positive Nachrichten. Die Russen sind seinen Krieg zusehends leid. Zehntausende stehen Schlange vor Tankstellen, denn Sprit ist Mangelware. Für die Ukraine wäre ein Verlust der Stadt schmerzhaft. Ihr blieben dann im Donbass nur drei andere Städte. Friedemann Kohler, Nachrichtenredaktion.
1: Während beim DFB über Jürgen Klopp als neuen Bundestrainer spekuliert wird, bringt sich jetzt auch Per Mertesacker ins Spiel. Der Weltmeister von 2014 kann sich eine Aufgabe im Verband vorstellen, sagt er.
3: Was genau er sich vorstellt, hat Mertesacker nicht gesagt. Und einen Zusammenhang mit den Verhandlungen des DFB mit Jürgen Klopp scheint es auch nicht zu geben. Aber der 2014er Weltmeister sagt, irgendwann mal beim DFB zu arbeiten und dem deutschen Fußball etwas zurückzugeben, dafür stehe er natürlich zur Verfügung. Mertesacker hatte bis zum Sommer die Nachwuchsabteilung seines letzten Vereins FC Arsenal in London geleitet. Ein schnelles Engagement beim DFB schloss der TV-Experte allerdings aus. Er wolle nach der WM erstmal Urlaub machen. Thomas Thonfeld, Sportredaktion.
1: Und wir bleiben beim Fußball, denn bei der WM steht das erste Viertelfinale fest. Frankreich trifft auf Marokko. Die Franzosen taten sich gegen Paraguay lange schwer und gewannen erst durch einen verwandelten Elfmeter von Kylian Mbappé mit 1:0. Marokko setzte sich zuvor mit 3:0 gegen Co-Gastgeber Kanada durch. Sorgen macht dem Afrikameister allerdings eine Verletzung von Bayern-Neuzugang Saibari.
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4: Momentan haben wir in Hilter 17 Grad, dazu Haselünne ebenfalls 17 Grad. Zum Start in diesen Sonntag ist es meist grau und stellenweise noch leicht nass. Dazu bleibt die Luft mit 16 bis 18 Grad angenehm mild. Im Laufe des Vormittags lockert es nur zögerlich auf. Am Nachmittag sind dann einzelne Schauer möglich, vor allem Richtung Osnabrück und am Teutoburger Wald, bei Höchstwerten von 19 bis 23 Grad. Der Radio Osnabrück 3-Tage-Trend für die Region Osnabrück und das Weser-Ems-Gebiet. Morgen ist es zunächst oft wolkig, später wird es freundlicher und etwas wärmer. Am Dienstag zeigt sich das Wetter verbreitet heller, mit mehr Sonne und zeitweise frischem Wind. Zur Wochenmitte setzt sich dann vielerorts freundliches und trockenes Sommerwetter durch. So bleibt es auch im Sendegebiet von Radio Osnabrück.
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5: Hallo liebe Autofahrer, ruhiger und störungsfreier Verkehr im Sendegebiet. Im Moment gibt es keine Geschwindigkeitskontrollen. Radio Osnabrück wünscht euch eine gute Fahrt.
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1: Guten Morgen. Aktuell meldet Hagen 17 Grad, dazu Haaren ebenfalls 17 Grad. Der Sonntag startet meist grau und mit Temperaturen zwischen 16 und 20 Grad. Vereinzelt gibt es noch etwas Regen. Im Laufe des Tages bleibt der Himmel oft dicht, nur ab und zu lockert es kurz auf. Und besonders Richtung Wiehengebirge ist es anfangs noch etwas feuchter, im Sendegebiet von Radio Osnabrück.
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2: Hallo, liebe Autofahrer. Ruhiger und störungsfreier Verkehr im Sendegebiet. Derzeit liegen uns keine Blitzer oder Abstandsmeldungen vor. Gute Fahrt wünscht euch Radio Osnabrück.
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1: Ich bin Zoe Tassovali. Die AfD setzt weiter auf ihre Doppelspitze. Alice Weidel und Tino Chrupalla bleiben Parteivorsitzende. Beide sind beim Bundesparteitag in Erfurt für 2 weitere Jahre im Amt bestätigt worden. Sie hatten aber auch keine Gegenkandidaten. Rund um den Parteitag gab es massive Proteste. Dazu sagte Chrupalla in seiner Rede:
2: Diese Chaoten sind das letzte Aufgebot unserer parteipolitischen Konkurrenz. Wenn sie sagen, Demokratie leben, meinen sie in Wirklichkeit Demokratie stören.
1: Die Polizei spricht von mehr als 30.000 Demonstranten, die Veranstalter von mindestens 50.000. Laut den Behörden blieb es weitgehend friedlich. Nur vereinzelt sei Pfefferspray eingesetzt worden. Bundeskanzler Merz hat US-Präsident Trump zum 250. Jahrestag der Unabhängigkeit der USA gratuliert. Bei einem Telefonat betonte Merz laut dem Kanzleramt die enge Verbundenheit zwischen Deutschland und den USA. Der Jahrestag wird heute mit mehreren Paraden gefeiert. Am späten Abend will US-Präsident Trump noch eine Rede halten. Für viele Urlauber war die erste Jahreshälfte ziemlich turbulent. Unwetter und der Krieg im Nahen Osten haben zahlreiche Reisen durcheinandergebracht. Das sorgt jetzt für einen Rekord bei den Beschwerden. Mehr als 29.400 Anträge sind bei der Schlichtungsstelle Reise und Verkehr eingegangen.
3: Ein Großteil der Beschwerden, nämlich 83%, entfiel auf den Flugverkehr. Gründe waren hier vor allem wetterbedingte Flugstreichungen, Ausfälle durch Streiks oder den Krieg in der Golfregion. In rund 14% der Fälle ging es um den Bahnverkehr. Und hier fast ausschließlich um Verspätungen. In mehr als 80% aller Konfliktfälle konnte die Schlichtungsstelle eine Einigung erzielen. In der Regel bedeutet das, dass Reisende ihre Ansprüche in voller Höhe zurückbekommen. Das liegt auch daran, dass die Schlichtungsstelle dank KI-Suche inzwischen deutlich bekannter ist als früher. Diana Kramer, Nachrichtenredaktion.
1: Und zum Sport. Das erste Viertelfinale der Fußball-WM steht fest. Frankreich trifft auf Marokko. Die Franzosen taten sich gegen Paraguay lange schwer und gewannen erst durch einen verwandelten Elfmeter von Topstar Kylian Mbappé mit 1:0. Marokko setzte sich zuvor mit 3:0 gegen Co-Gastgeber Kanada durch. Sorgen macht dem Afrikameister allerdings eine Verletzung von Bayern-Neuzugang Saibari.
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4: Guten Morgen, die aktuellen Temperaturen. In Osnabrück Haste 17 Grad, ebenso in Dinklage 17 Grad. Am frühen Morgen ist es meist grau und mild mit Temperaturen zwischen 16 und 20 Grad. Im Tagesverlauf bleibt es oft bedeckt, ab Mittag gibt es stellenweise etwas Regen, besonders rund um Osnabrück und im Weser-Ems-Gebiet, während es Richtung Wiehengebirge anfangs noch vereinzelt nass ist. Der Wind zeigt sich meist nur schwach bis mäßig. Morgen bleibt das Wetter zunächst überwiegend grau, später wird es freundlicher und etwas wärmer mit 20 bis 24 Grad. Ab Dienstag gibt es dann deutlich mehr Sonne, es wird angenehm warm und zur Wochenmitte bleibt es vielerorts sonnig und trocken.
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5: Hallo liebe Autofahrer, ihr habt freie Fahrt, derzeit gibt es keine Verkehrsbehinderungen.
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4: 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Und jetzt für euch Queen mit I Want It All, Jungle Drum von Emiliana Torini und Lady Gaga and Dirty mit Run.

0: Es ist 5.30 Uhr. Unser Wetter für Osnabrück und die Weser-Ems-Region.
1: Derzeit in Osnabrück Wüste, 17 Grad, dazu Lingen 18 Grad. Heute ist es in der Region meist grau. Die Temperaturen liegen zwischen 17 und 20 Grad. Vereinzelt gibt es am frühen Morgen noch etwas Regen. Im Laufe des Tages lockert es stellenweise auf. Insgesamt überwiegen aber die Wolken. Und einzelne Schauer sind vor allem im Oldenburger Münsterland und Richtung Emsland möglich.
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2: Hallo, liebe Autofahrer. Alles frei auf den Straßen, keine Staus oder Verkehrsbehinderungen. Im Sendegebiet gibt's im Moment keine Blitzer und Abstandsmessungen. Radio Osnabrück wünscht euch eine gute und sichere Fahrt.
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1: 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Auf geht's.
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1: Ich bin Diana Kramer. Die Debatte über den Umgang mit der AfD reißt nicht ab. Verteidigungsminister Boris Pistorius warnt in der Bild am Sonntag davor, der Partei Zugang zu geheimen Informationen zu geben. Gleichzeitig zeigt eine neue INSA-Umfrage, beim Thema Brandmauer ist die Bevölkerung fast genau in zwei Lager geteilt.
2: Pistorius sagt, gerade bei geheimen Informationen müsse der Staat ganz genau hinschauen, wer Zugang bekommt. Als Grund nennt er die aus seiner Sicht große Nähe der AfD zu Russland. Die INSA-Umfrage für die Bild am Sonntag zeigt außerdem, wie gespalten die Menschen beim Thema AfD sind. Fast jeder Vierte findet es richtig, dass Union und SPD nicht mit der AfD zusammenarbeiten wollen. 39% halten das für falsch. Auch bei einem möglichen AfD-Verbot gehen die Meinungen deutlich auseinander. Zoe Tassovali, Redaktion.
1: In Erfurt beendet die AfD heute ihren Bundesparteitag mit Beratungen über Satzungsänderungen und weitere interne Regelungen. Die Parteispitze um Alice Weidel und Tino Chrupalla war bereits gestern für 2 weitere Jahre im Amt bestätigt worden. Begleitet worden war der Parteitag von Protesten zehntausender Menschen. Auch für heute sind nochmals Demonstrationen geplant. Die USA feiern das 250. Jubiläum ihrer Gründung. Am Abend gab es neben einer Rede von Präsident Donald Trump in Washington auch ein gewaltiges Feuerwerk. Allerdings funkte das Wetter dazwischen.
3: Auf der Festmeile hier in Washington gab es ein bisschen Chaos, als die Besucher wegen eines Gewittersturms evakuiert wurden. Keiner wusste wohin und wie es weitergehen sollte. Viele buhten. Die Militärüberflüge wurden abgesagt. Nur Trump ließ sich nicht von seiner Rede abbringen, die er überhaupt halten wollte, weil viele der eigentlich geplanten Performer im Vorfeld abgesagt hatten. Die ganze Fete war ihnen zu politisch. Trump sprach spät am hiesigen Abend, dann stieg das Feuerwerk in die nasse Nacht. Tina Eck, USA.
1: Zum Sport. Frankreich steht im Viertelfinale der Fußball-Weltmeisterschaft. Die Franzosen setzten sich im Achtelfinale mit 1:0 gegen Paraguay durch. Zuvor hatte Marokko im Achtelfinale den WM-Co-Gastgeber Kanada mit 3:0 besiegt. Damit treffen Frankreich und Marokko am Donnerstag im Viertelfinale aufeinander.
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4: In Ankum werden derzeit 17 Grad gemeldet, in Mollbergen ebenfalls 17 Grad. Heute früh ist es meist grau und mild, die Temperaturen liegen zwischen 16 und 18 Grad. Im Laufe des Vormittags bleibt es überwiegend bedeckt, später sind vor allem im Oldenburger Münsterland einzelne Schauer möglich, sonst bleibt es meist trocken. Am Nachmittag erreichen die Werte 19 bis 21 Grad. Der Radio Osnabrück 3-Tage-Trend für die Region Osnabrück und das Weser-Ems-Gebiet. Morgen zeigt sich das Wetter freundlicher mit mehr Sonne und angenehm warmen Phasen. Am Dienstag bleibt es insgesamt freundlich bis leicht wechselhaft. Dazu gibt es etwas lebhafteren Wind. Zur Wochenmitte steht dann verbreitet sonniges und recht beständiges Sommerwetter an.
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5: Hallo, liebe Autofahrer. Auf der A1 Bremen Richtung Osnabrück, zwischen Neunkirchen-Vörden und Bramsche, besteht Gefahr durch ein defektes Fahrzeug auf dem Standstreifen. In der Gegenrichtung, Münster Richtung Osnabrück, befindet sich zwischen Greven und Flughafen Münster-Osnabrück ein liegengebliebenes Fahrzeug auf dem rechten Fahrstreifen und dem Standstreifen. Die Strecke ist mit Vorsicht passierbar. Auf der A30 Rheine Richtung Osnabrück brennt zwischen Rheine Nord und Rheine im Baustellenbereich ein PKW auf dem Standstreifen. Auch hier ist die Strecke mit Vorsicht passierbar. Meldungen über Blitzer oder Abstandsmessungen liegen uns derzeit nicht vor. Gute Fahrt wünscht euch Radio Osnabrück.
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1: Guten Morgen. Momentan haben wir in Osterkappeln 17 Grad, dazu Barkum ebenfalls 17 Grad. In der Region Osnabrück und im Weser-Ems-Gebiet startet der Sonntag meist grau. Die Temperaturen liegen zwischen 17 und 20 Grad. Im Tagesverlauf bleibt es überwiegend bedeckt, ab Mittag fällt etwas Regen und der Wind ist nur leicht bis zeitweise spürbar. Am Abend beruhigt sich das Wetter wieder, die Wolken bleiben aber hartnäckig.
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2: Hallo liebe Autofahrer, auf der A1 Bremen Richtung Osnabrück besteht zwischen Neunkirchenförden und Bramsche Gefahr durch ein defektes Fahrzeug auf dem Standstreifen. In der Gegenrichtung nach Osnabrück befindet sich zwischen Flughafen Münster-Osnabrück und Lattbergen ein liegengebliebenes Fahrzeug auf dem Standstreifen. Die Stelle ist mit Vorsicht passierbar. Auf der A30 Rheine Richtung Osnabrück brennt zwischen Rheine Nord und Rheine ein PKW auf dem Standstreifen im Baustellenbereich. Die Strecke ist voll gesperrt. Derzeit wird in unserer Region nicht geblitzt. Gute Fahrt wünscht euch Radio Osnabrück.
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1: Ich bin Diana Kramer. In Erfurt geht heute der zweitägige Bundesparteitag der AfD zu Ende. Zum Abschluss gibt es Beratungen über Änderungen an der Parteisatzung und anderen internen Regularien. Der erste Tag gestern stand im Zeichen der Wiederwahl von Alice Weidel und Tino Chrupalla als Parteichefs. Nach Protesten zehntausender Menschen will die Stadt Erfurt heute Nachmittag auch Bilanz zum Großeinsatz rund um den Parteitag ziehen.
2: Es war ja einiges erwartet worden. Verzögerungen durch Blockaden, vielleicht ein verhinderter Parteitag sogar. Aber die AfD hat ihr Programm ohne Probleme hier durchziehen können. Extrem frühe Anreise unter massivem Polizeischutz, Wahl der Chefposten wie geplant erledigt und sich geschlossen zeigen vor den anstehenden Landtagswahlen. Die Rechtsaußenpartei jedenfalls zeigt sich zufrieden. In Erfurt demonstrierten Zehntausende. Hier drinnen wurde das Treffen nur zwischendurch von plötzlich lauter Star Wars Musik gestört. Irgendjemand hatte Bluetooth-Boxen im Saal versteckt und diese dann aktiviert. Wer dahinter steckt, ist noch unklar. Jörg Ratsch, Erfurt.
1: In Köln werden heute mehr als 1 Million Besucher zum Christopher Street Day erwartet. Rund 250 Gruppen mit etwa 60.000 Teilnehmern und 90 Festwagen werden bei der CSD-Parade ab dem Vormittag durch die Innenstadt ziehen. Der Kölner CSD zählt neben Berlin zu den größten Veranstaltungen der queeren Gemeinschaft in Europa. Diese Nachricht im Ukraine-Krieg lässt aufhorchen. Russlands Präsident Wladimir Putin hat die Eroberung einer wichtigen Industriestadt im Gebiet Donbass verkündet. Die Ukraine widerspricht allerdings und unterstellt Russland Lügen.
3: Seit 15 Monaten ist die Kleinstadt im Donbass umkämpft. Es stimmt, dass russische Stoßtrupps ins Zentrum vorgedrungen sind. Aber dass Putin die Eroberung von Kostjantinivka verkündet, hat andere Gründe. Er braucht positive Nachrichten. Die Russen sind seinen Krieg zusehends leid. Zehntausende stehen Schlange vor Tankstellen, denn Sprit ist Mangelware. Für die Ukraine wäre ein Verlust der Stadt schmerzhaft. Ihr blieben dann im Donbass nur 3 andere Städte. Friedemann Kohler, Nachrichtenredaktion.
1: Zum Sport. Bei der Fußball-WM steht das erste Viertelfinale fest. Frankreich trifft auf Marokko. Die Franzosen gewannen gegen Deutschland-Paraguay mit 1:0. Marokko setzte sich zuvor im Achtelfinale mit 3:0 gegen Co-Gastgeber Kanada durch.
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4: Guten Morgen. Momentan haben wir in Osnabrück Gretesch 18 Grad und in Lehmbruch 17 Grad. Heute ist es bei uns meist grau. Die Temperaturen liegen zwischen 17 und 20 Grad. Im Laufe des Vormittags bleibt es bedeckt. Ab Mittag gibt es vor allem Richtung Osnabrück und ins Oldenburger Münsterland einzelne Schauer. Dazu weht ein leichter bis zeitweise spürbarer Wind. Am Abend beruhigt sich das Wetter wieder etwas. Die Wolken bleiben aber hartnäckig. Der Radio Osnabrück 3-Tage-Trend. Morgen ist es in der Region Osnabrück und im Weser-Ems-Gebiet meist trocken und etwas freundlicher. Besonders im Westen zeigt sich auch mal die Sonne bei 20 bis 25 Grad. Am Dienstag bleibt es ähnlich. Viele Wolken, etwas Sonne und stellenweise lebhafterer Wind. Zur Wochenmitte wird es dann deutlich freundlicher und verbreitet sonnig.
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5: Hallo liebe Autofahrer, auf der A1 Hansa-Linie Münster Richtung Osnabrück zwischen Flughafen Münster-Osnabrück und Ladbergen steht ein liegengebliebenes Fahrzeug auf dem Standstreifen. Die Stelle ist mit Vorsicht passierbar. Im Moment gibt es keine Geschwindigkeitskontrollen. Radio Osnabrück wünscht euch eine gute Fahrt.
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0: Es ist 7.30 Uhr. Unser Wetter für Osnabrück und die Weser-Ems-Region.
1: Momentan liegen die Temperaturen in Osnabrück-Lüstringen bei 18 Grad, in Lemförde werden 17 Grad gemeldet. In der Region Osnabrück und im Weser-Ems-Gebiet startet der Sonntag grau und frisch. Örtlich fällt etwas Nieselregen oder es gibt einzelne Schauer. Im Laufe des Vormittags beruhigt sich das Wetter. Am Mittag und Nachmittag bleibt es meist bedeckt, aber überwiegend trocken bei 19 bis 21 Grad. Richtung Wiehengebirge kann es anfangs noch etwas nasser sein als in den übrigen Teilen der Region.
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2: Hallo liebe Autofahrer, Vorsicht auf der A1 Osnabrück Richtung Bremen. Zwischen Bramsche und Rastplatz Förden befinden sich Personen auf der Fahrbahn, außerdem steht dort ein defekter PKW. Auf der A33 Bielefeld Richtung Osnabrück liegt zwischen Hilter und Borklo Kloster Ösede ein totes Reh auf dem linken Fahrstreifen. Aktuell sind keine Radarfallen aufgebaut. Radio Osnabrück wünscht euch eine gute und sichere Fahrt.
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1: Ich bin Diana Kramer. Die Debatte über den Umgang mit der AfD reißt nicht ab. Verteidigungsminister Boris Pistorius warnt in der Bild am Sonntag davor, der Partei Zugang zu geheimen Informationen zu geben. Gleichzeitig zeigt eine neue INSA-Umfrage, beim Thema Brandmauer ist die Bevölkerung fast genau in zwei Lager geteilt.
2: Pistorius sagt, gerade bei geheimen Informationen müsse der Staat ganz genau hinschauen, wer Zugang bekommt. Als Grund nennt er die aus seiner Sicht große Nähe der AfD zu Russland. Die INSA-Umfrage für die Bild am Sonntag zeigt außerdem, wie gespalten die Menschen beim Thema AfD sind. Fast jeder Vierte findet es richtig, dass Union und SPD nicht mit der AfD zusammenarbeiten wollen. 39% halten das für falsch. Auch bei einem möglichen AfD-Verbot gehen die Meinungen deutlich auseinander. Zoe Tassovali, Redaktion.
1: In Erfurt beendet die AfD heute ihren Bundesparteitag mit Beratungen über Satzungsänderungen und weitere interne Regelungen. Die Parteispitze um Alice Weidel und Tino Chrupalla war bereits gestern für 2 weitere Jahre im Amt bestätigt worden. Begleitet worden war der Parteitag von Protesten zehntausender Menschen. Auch für heute sind Demonstrationen geplant. Die USA feiern das 250. Jubiläum ihrer Gründung. Am Abend gab es neben einer Rede von Präsident Donald Trump in Washington auch ein gewaltiges Feuerwerk. Allerdings funkte das Wetter dazwischen.
3: Auf der Festmeile hier in Washington gab es ein bisschen Chaos, als die Besucher wegen eines Gewittersturms evakuiert wurden. Keiner wusste wohin und wie es weitergehen sollte. Viele buhten. Die Militärüberflüge wurden abgesagt. Nur Trump ließ sich nicht von seiner Rede abbringen, die er überhaupt halten wollte, weil viele der eigentlich geplanten Performer im Vorfeld abgesagt hatten. Die ganze Fete war ihnen zu politisch. Trump sprach spät am hiesigen Abend, dann stieg das Feuerwerk in die nasse Nacht. Tina Eck, USA.
1: Zum Sport. Frankreich steht im Viertelfinale der Fußball-Weltmeisterschaft. Die Franzosen setzten sich im Achtelfinale mit 1:0 gegen Paraguay durch. Zuvor hatte Marokko im Achtelfinale den WM-Co-Gastgeber Kanada mit 3:0 besiegt. Damit treffen Frankreich und Marokko am Donnerstag im Viertelfinale aufeinander.
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4: Im Moment in Glandorf 19 Grad, dazu Barnsdorf 17 Grad. Heute Vormittag ist es bei uns meist grau und die Luft bleibt feucht. Die Temperaturen liegen zwischen 17 und 21 Grad. Einzelne Tropfen gibt es vor allem Richtung Wiengebirge und im Raum Rheine-Ebenbüren. Im weiteren Verlauf bleibt es überwiegend bedeckt, nur selten lockert es auf und der Wind ist meist leicht. Der Radio Osnabrück 3-Tage-Trend. Morgen bleibt das ruhige Wetter, oft mit vielen Wolken, teils aber auch freundlichen Abschnitten. Und am Nachmittag sind 20 bis 25 Grad drin in der Region Osnabrück und im Weser-Ems-Gebiet. Am Dienstag sieht es ähnlich aus, in der Grafschaft Bentheim und im Westen auch freundlicher und zeitweise windiger. Zur Wochenmitte wird es dann deutlich sonniger und so bleibt es auch im Sendegebiet von Radio Osnabrück.
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5: Hallo liebe Autofahrer. Alles frei auf den Straßen, keine Staus oder Verkehrsbehinderungen. Geschwindigkeitsmessungen wurden uns aktuell keine gemeldet. Gute Fahrt wünscht euch Radio Osnabrück.
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1: Im Studio Nadine, guten Morgen. In Löningen ist ein 7-jähriger Junge bei einem Verkehrsunfall tödlich verletzt worden. Gestern gegen kurz nach 16 Uhr wollte ein 56-jähriger Autofahrer den Parkplatz eines Verbrauchermarktes verlassen. Er wollte nach rechts auf die Bremer Straße in Richtung Bahnhofsallee einfahren. Zunächst ließ er einen Radfahrer auf dem Radweg passieren. Beim Einfahren übersah er dann, nach bisherigen Erkenntnissen, den Jungen auf dem Radweg. Das Kind ist von dem Auto erfasst und überrollt worden. Der 7-jährige ist mit lebensgefährlichen Verletzungen in ein Krankenhaus geflogen worden. Dort ist er wenig später an seinen schweren Verletzungen gestorben. Der Autofahrer hat einen Schock erlitten. Am Samstag ist es auf der B402 bei Metten zu einem Verkehrsunfall mit einem schwer verletzten Motorradfahrer gekommen. Nach Angaben der Polizei sind ein 74-jähriger Fahrer eines VW Golf und ein 61-jähriger Fahrer einer Kawasaki in Richtung Niederlande unterwegs gewesen. Der Autofahrer hat seine Fahrt verlangsamt. Er wollte nach links auf einen Parkplatz abbiegen. Gleichzeitig hat der Motorradfahrer zum Überholen angesetzt. Dabei sind beide Fahrzeuge zusammengestoßen. Der 61-Jährige ist schwer verletzt worden. Sein 11-jähriger Sozius ist leicht verletzt worden. Beide sind in ein Krankenhaus gebracht worden. Am Samstagabend ist in Steinfeld ein Motorradfahrer bei einem Verkehrsunfall schwer verletzt worden. Gegen 19 Uhr ist ein 50-jähriger Mann aus Dinklage mit seinem Auto und Anhänger auf der Lohner Straße in Richtung Dinklage gefahren. Ein 60-jähriger Steinfelder hat mit seinem Auto zum Überholen angesetzt. Dabei hat er einen 24-jährigen Motorradfahrer aus Dinklage im Gegenverkehr übersehen. Es ist zum Zusammenstoß zwischen dem Motorrad und dem Auto gekommen. Der 24-jährige ist schwer verletzt worden. Er ist mit einem Rettungshubschrauber in ein Krankenhaus geflogen worden. Dort hat sich herausgestellt, dass seine Verletzungen nicht lebensgefährlich sind. Am Samstagmorgen hat in Haaren eine Scheune gebrannt. Gegen 6 Uhr hat ein Verkehrsteilnehmer das Feuer an der Straße hinterm Busch bemerkt. Er hat die Feuerwehr verständigt. Die Einsatzkräfte haben den Brand gelöscht. Sie haben auch verhindert, dass sich die Flammen weiter ausbreiten. Verletzt worden ist niemand. Die Ursache des Feuers ist noch unklar. Der Brandort ist beschlagnahmt worden. Der Schaden wird auf etwa 150.000 Euro geschätzt. Soweit die Radio Osnabrück Regionalnachrichten. 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
2: Guten Morgen. In Osnabrück, Foxtrupp, werden aktuell 18 Grad gemeldet. In Kloppenburg sind es 17 Grad. Heute bleibt es im Weser-Ems-Gebiet und rund um Osnabrück am Vormittag meist grau. Die Temperaturen bewegen sich zwischen 18 und 21 Grad. Im Tagesverlauf ziehen vor allem Richtung Osnabrück und südlich zum Teutoburger Wald einzelne Schauer durch. Zum Abend hin wird es wieder etwas freundlich gemeldet. In Kloppenburg sind es 17 Grad. Heute bleibt es im Weser-Ems-Gebiet und rund um Osnabrück am Vormittag meist grau. Die Temperaturen bewegen sich zwischen 18 und 21 Grad. Im Tagesverlauf ziehen vor allem Richtung Osnabrück und südlich

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1: Ich bin Diana Kramer. In Erfurt geht heute der zweitägige Bundesparteitag der AfD zu Ende. Zum Abschluss stehen Beratungen über Änderungen an der Parteisatzung und internen Regularien an. Nach Protesten zehntausender Menschen gestern will die Stadt Erfurt heute Nachmittag auch Bilanz zum Großeinsatz rund um den Parteitag ziehen.
2: Es war ja einiges erwartet worden. Verzögerungen durch Blockaden, vielleicht ein verhinderter Parteitag sogar. Aber die AfD hat ihr Programm ohne Probleme hier durchziehen können. Extrem frühe Anreise unter massivem Polizeischutz, Wahl der Chefposten wie geplant erledigt und sich geschlossen zeigen vor den anstehenden Landtagswahlen. Die Rechtsaußenpartei jedenfalls zeigt sich zufrieden. In Erfurt demonstrierten Zehntausende. Hier drinnen wurde das Treffen nur zwischendurch von plötzlich lauter Star Wars Musik gestört. Irgendjemand hatte Bluetooth-Boxen im Saal versteckt und diese dann aktiviert. Wer dahinter steckt, ist noch unklar. Jörg Ratsch, Erfurt.
1: Die Mehrheit der Erziehungsberechtigten in Deutschland hat keinen Überblick darüber, wie intensiv und womit überhaupt die eigenen Kinder Zeit in der digitalen Welt verbringen. In 65% aller Haushalte gibt es keinerlei zeitliche Beschränkungen für die tägliche Handynutzung, zeigt die Postbank Digitalstudie 2026. In 57% der Familien gibt es außerdem keine Regeln zur Nutzung sozialer Medien wie TikTok, Instagram oder YouTube. In Köln werden heute mehr als 1 Million Besucher zum Christopher Street Day erwartet. Ab dem Vormittag zieht die große CSD-Parade durch die Kölner Innenstadt mit 90 Festwagen und rund 60.000 Teilnehmerinnen und Teilnehmern. Zum Sport. Frankreich steht im Viertelfinale der Fußball-WM. Die Franzosen setzten sich im Achtelfinale mit 1:0 gegen Paraguay durch.
3: Frankreich tat sich schwer gegen Deutschland-Bezwinger Paraguay, der sich zeitweise mit 9 Spielern im eigenen Strafraum verschanzte und eigentlich nur darauf aus war, das Spiel des Gegners zu zerstören. Die Franzosen immer wieder in teils hitzige Zweikämpfe verwickelte. Aber Superstar Kylian Mbappé bewies in der 70. Minute Nervenstärke, als er das entscheidende Tor machte vom Elfmeterpunkt. Thomas Thonfeld, Sportredaktion.
1: Im Viertelfinale trifft Frankreich auf Marokko. Die Marokkaner hatten Co-Gastgeber Kanada mit 3:0 besiegt.
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5: Der Sonntag macht es uns heute ja nicht ganz leicht. Der Himmel hat sich erst einmal komplett eingemummelt. Und im Laufe des Tages heißt es immer wieder Schirm griffbereit halten. Es ziehen dann nämlich regelmäßig Regenschauer durch unsere Region. Dazu werden immerhin bis zu 20 Grad erreicht. Der Wind kommt aus Westen und legt besonders am Nachmittag noch eine ordentliche Schippe drauf. Da kann zeitweise schon ganz schön böig werden. Am Abend bleibt es dann überwiegend dicht bewölkt, stellenweise fällt noch etwas Regen, die Temperaturen liegen dann zwischen 17 und 19 Grad. In der Nacht bleibt der Himmel meist zu, nur vereinzelt blinzeln hier und da mal ein paar Sterne durch die Wolken. Dies wird er dann bei 15 Grad. Aktuell liegen wir in Osnabrück im Schinkel bei 19, in Lohne 17 Grad. Der Radio Osnabrück 3-Tage-Trend. Morgen am Montag bleibt es stark bewölkt, vereinzelt gibt es leichten Regen und dazu weht weiterhin ein kräftiger Wind, maximal mit 23 Grad. Am Dienstag ändert sich dann daran kaum etwas. Und dann geht die gute Nachricht hier über den Sender. Am Mittwoch meldet sich die Sonne wieder zurück. Tatatata. Und setzt sich auch gegen die Wolken durch. Zumindest öfter. Die Temperaturen steigen auf angenehme 24 Grad. Die Rede war von Mittwoch vom Bergfest.
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5: 8:54, guten Morgen, liebe Autofahrer. Wir haben die A33 für euch heute als erstes. Bielefeld Richtung Osnabrück zwischen Harnerberg und dem Kreuz Osnabrück-Süd. Achtung, Gefahr durch ein totes Tier. Das ist ein Reh, liegt auf der Fahrbahn. A1 Osnabrück Richtung Bremen zwischen Neunkirchenförden und Holdorf, ein defekter PKW auf dem Standstreifen. Ja, das war ja sowas von klar. Ohne geht's ja auch nicht. Die Blitzer. Osnabrück, Nahtrupperstraße, sagen Stefan und Steffi. Nee, doch, ist richtig. Stefan und Steffi. Und der Landkreis Osnabrück blitzt heute in Berge. Was habt ihr noch gesehen? Wovon habt ihr Kenntnis? Teilt dieses Wissen mit uns. Wir freuen uns noch. 0541 77 70 50 per Telefon oder WhatsApp. Unsere Hotline ins Studio hier am Jürgensort 10. Ja, Dankeschön und eine wundervolle Fahrt durch diesen Sonntag.
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5: Heute mit Jörg und er macht keine großen Worte, sondern Musik.
8: Das ist gut. Ja. Das ist gut.

0: Song mit dem David Bowie bei Radio Osnabrück. Wusstet ihr eigentlich, dass der gar nicht David Bowie hieß im wahren Leben? Sein richtiger Name war David Robert Jones, aber er hat sich den Künstlernamen dazugelegt, damit er nicht verwechselt wird mit Davy Jones von den Monkees. So, wieder was gelernt. 9.13 Uhr wird's. Guten Morgen. Hier ist Radio Osnabrück. Herzlich willkommen zum Sonntag. Ja, egal, ob ihr jetzt gerade gemütlich frühstückt, mit dem Hund unterwegs seid oder den ersten Kaffee genießt. Wir freuen uns unbändig, dass ihr dabei seid. Und jetzt schauen wir mal, was die Sterne heute für uns ausgeheckt haben. Ob Glück, ob Liebe, ob oder die große Chance auf das letzte Brötchen. Hier kommt euer Horoskop.
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2: Widder. Gehen Sie den heutigen Tag etwas ruhiger an, denn Sie können Ihrem Körper nicht jeden Tag die gleiche Leistung abverlangen. Sie brauchen unbedingt eine Pause.
3: Stier.
2: Ihre Mitmenschen reagieren sehr positiv auf Sie. Mit Ihrer witzigen Art werden Sie überall großen Eindruck hinterlassen. Genießen Sie den heutigen Tag.
3: Zwillinge.
2: Sie sind heute kreativ und entfalten Ihr künstlerisches Talent. Außerdem sind Sie überaus motiviert und einsatzfreudig. Das sind Qualitäten, die Ihnen jetzt sehr zugutekommen.
3: Krebs.
2: Derzeit haben Sie keine wesentlichen gesundheitlichen Beschwerden, aber Sie sind etwas nervös. Dagegen hilft körperliche Bewegung an der frischen Luft. Das stärkt zudem Ihr Immunsystem.
3: Löwe.
2: Wenn Sie weiterhin so aggressiv auf die Menschen in Ihrer Umgebung reagieren, wird dies kein gutes Ende nehmen. Sie schaffen sich mit Ihrem ungewöhnlichen Verhalten heute nur Feinde.
3: Jungfrau.
2: Heute brauchen Sie sich nicht zu überanstrengen. Alles erledigt sich quasi von alleine und von Geisterhand. Die Sterne stehen heute günstig und Ihnen fällt alles etwas leichter als sonst.
3: Waage.
2: Sie sind zur Stelle, wenn einem Freund die Ideen ausgehen. Ein anstehendes Projekt, welches sich am Anfang als schwierig gestaltet, bringen Sie mit Ihren Gedanken zu einem guten Ende.
3: Skorpion.
2: Heute ist ein absolut erfolgreicher Tag für Sie. Sie können einige gute Ereignisse verbuchen und freuen sich über jede Menge positives Feedback. Auch in Ihrer Freizeit scheint Sie das Glück zu verfolgen.
3: Schütze.
2: Überarbeiten Sie Ihren Finanzplan mal wieder. Einige unnötige Ausgaben, die Sie bereits in Augenschein genommen haben, könnten Sie sonst in eine missliche Lage bringen.
3: Steinbock.
2: Heute haben Sie sehr viel Schwung. Sie sind außergewöhnlich tatkräftig und durchsetzungsfähig, reagieren aber auch leicht ärgerlich oder aggressiv auf Hindernisse.
3: Wassermann.
2: Logik und Sachlichkeit lassen zu wünschen übrig und die Dinge erscheinen Ihnen etwas verschwommen. Missverständnisse liegen geradezu in der Luft. Sie neigen dazu, sich unklar auszudrücken.
3: Fische.
2: Ihre Mitmenschen provozieren Sie und bieten Ihnen Gelegenheit zu Streit und Auseinandersetzungen. Sie wirken heute geradezu als Blitzableiter für die schlechte Laune anderer.

Tja, manchmal hilft wahrscheinlich wirklich nur zu beten. Sagen zumindest, take that. 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Wunderschönen guten Morgen. Ihr habt den richtigen Sender eingeschaltet. Euer Radio ja sowieso. Heute übrigens der 5. Juli. Das ist ein ganz besonderer Tag. Bikini-Tag ist heute. Und Bastel eine Vogelscheuche-Tag. Ja, was mache ich denn jetzt am besten hier mit? Ein Bikini wird mir wahrscheinlich überhaupt nicht gut stehen. Da halte ich mich lieber an die Vogelscheuche. Das fällt sowieso kaum auf.

0: Mit Liebe geht alles besser. Wahrscheinlich auch diese Sendung. Wir testen das mal gleich um halb. Ist das Neueste aus der Region, für die Region wo? Na klar, in unseren Radio Osnabrück Regionalnachrichten.
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1: Im Studio Nadine, guten Morgen. Im Kreis Kloppenburg ist ein 7-jähriger Junge gestern beim Fahrradfahren tödlich verunglückt. In Löningen ist ein Autofahrer vom Parkplatz eines Einkaufsmarkts auf eine Straße eingebogen. Dabei hat er den markierten Radweg überquert. Der Mann hat den Jungen auf dem Fahrrad übersehen. Zuvor hatte er noch mehrere Radfahrer vorbeigelassen. Der 7-Jährige ist mit einem Hubschrauber ins Krankenhaus geflogen worden. Dort ist er an seinen Verletzungen gestorben. Angehörige, Augenzeugen und der Autofahrer sind psychologisch betreut worden. Gestern Nachmittag sind auf dem Sportgelände des Clemens-August-Gymnasiums in Kloppenburg 3 Jugendliche mit einem Messer bedroht worden. Ein bislang unbekannter Mann hat die 13 bis 14 Jahre alten Jugendlichen bedroht. Die Jugendlichen haben sich in Sicherheit gebracht. Danach haben sie die Polizei verständigt. Eine sofort eingeleitete Fahndung ist ohne Erfolg geblieben. Der Mann soll etwa 40 Jahre alt und rund 1,70 Meter groß sein. Er ist hager gewesen und hat eine braune Jacke getragen. Die Polizei sucht jetzt Zeugen. Auf der B72 zwischen den Abfahrten Kloppenburg-Ost und Beten hat sich ein Auto überschlagen. Vermutlich wegen einer medizinischen Ursache ist ein 65-jähriger Fahrer ins Schleudern geraten. Der Wagen ist auf dem Dach liegen geblieben. Der Fahrer ist schwer verletzt worden. Seine 58-jährige Beifahrerin hat leichte Verletzungen erlitten. Beide sind mit dem Rettungsdienst ins Krankenhaus gebracht worden. Die Feuerwehr Kloppenburg ist mit 28 Kräften im Einsatz gewesen. Die Bundesstraße ist in Richtung Autobahn zeitweise gesperrt worden. Gesiesten Morgen hat in Haaren an der Straße hinterm Busch eine Scheune gebrannt. Ein Verkehrsteilnehmer hat das Feuer bemerkt. Er hat die Feuerwehr verständigt. Die Einsatzkräfte haben den Brand gelöscht. So haben sie ein weiteres Ausbreiten der Flammen verhindert. Verletzt worden ist niemand. Der Schaden wird auf etwa 150.000 Euro geschätzt. Die Ermittlungen zur Brandursache dauern an. Soweit die Radio Osnabrück Regionalnachrichten. 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
3: Das ist sie, die wechselhafte Seite dieses Sonntags. Los geht's mit vielen Wolken und im Tagesverlauf ziehen immer mal wieder Regenschauer durch. Die Höchsttemperatur liegt bei 20 Grad und dazu weht auch ein Westwind, der besonders am Nachmittag zeitweise kräftig auffrischt. Am Abend bleibt es dann meist dicht bewölkt, örtlich kann noch etwas Regen fallen bei 19 Grad in der Spitze und in der Nacht, da lockern die Wolken ein wenig auf. Vereinzelt zeigen sich ein paar Sterne, Tiefstwert dann 15 Grad. Aktuell Bad Rothenfelde 13, Sögel 17 Grad.
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3: Um 9.33 Uhr mit einer Entwarnung für die A33, Bielefeld Richtung Osnabrück. Zwischen Haderberg und dem Kreuz Osnabrück Süd besteht keine Gefahr mehr. A2 Dortmund Richtung Hannover, zwischen Porta Westfalica und dem Rastplatz Fuchsgrund, eine Baustelle, da ist die rechte Spur gesperrt und die Fahrbahn also auf 2 Fahrstreifen verengt. Das, sehe ich gerade, ist erst am Mittwoch der Fall. Warum steht denn das denn jetzt schon hier? Man muss nicht immer alles verstehen, ne? Und diese Dinge auch nicht. Die stehen in Osnabrück an der Natrupper Straße, sagen Stefan und Steffi. In Kloppenburg an der B72 ein mobiler Blitzer, da sind 100 erlaubt. Und der Landkreis Osnabrück blitzt heute in Berg. Und hier könnte eure Verkehrsmeldung stehen und eure Werbung vielleicht, wenn ihr mögt. 0541 77 70 50 gibt's kurz durch. Ihr sagt's uns, wir sagen's dann allen. So sind wir. Aber auch gerne. Gute Fahrt.
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3: So, und ich stehe wieder mal im Dienstplan. Ich bin Jörg, hi.
5: Ja, ich flippe aus hier.
3: Ja, bitte flippen Sie jetzt.

0: 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Mit zwei Warnmeldungen. Die A1 Bremen Richtung Osnabrück. Achtung, zwischen Holdorf und Neunkirchenförden. Gefahr durch eine verlorene Ladung. Das ist ein Stein, ein recht großer. Vorsicht. Da ist auch eine ungesicherte Unfallstelle. Bitte fahrt da äußerst vorsichtig. Das ist die 1 zwischen Holdorf und Neunkirchenförden. Und rüber zur A31. Da gibt es auch Probleme. Gronau Richtung Lingen. Zwischen Ochtrop Nord und Schüttorf Ost. Auch da Gegenstände auf der Fahrbahn. In dem Fall sind es diverse Kleidungsstücke. Aha.
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3: Gleich zwei sehr unterschiedliche Möglichkeiten stehen für euch bereit. Blutspender sind Lebensretter. Morgen werden wieder Blutspendertermine angeboten. Möglich ist das einmal in Eggermühlen und Bissendorf. Reserviert beim DRK einen Termin und kommt von 16 bis 20 Uhr vorbei. Ihr mögt Überraschungen? Dann ist die Sneak Preview morgen im Hall of Fame in Osnabrück genau das Richtige für euch. Hier gibt es einen Überraschungsfilm, der erst später in den Kinos offiziell veröffentlicht wird. Der Film ist bis zum Start geheim. Es gibt also keine Hinweise zum Film vorab. Von einem Blockbuster bis zu einem unbekannten Schmuckstück ist alles möglich. Die Vorstellung beginnt morgen um 20.30 Uhr im Hall of Fame in Osnabrück.
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Osbourne, One of Us. Die ist eine von uns. Schönen Sonntag euch. Wir begleiten euch weiter durch den Tag. Hier ist ein Radio Osnabrück mit den besten Hits und einer guten Nachricht. Morgen, es war Montag, aber heute hat er definitiv noch Hausverbot. Miley Cyrus nicht, die sagt es durch die Blume. Flowers.

0: Tja, wir wissen es natürlich, ne? Die Songs von Marquez kommen vielen von euch spanisch vor. Soll auch spanisch vorkommen, das sommerliche mediterrane Lebensgefühl, wo wir dann gleich an Sonne, Strand und Sangria denken müssen. Aber diese Jungs hier, Sascha Piero, Christian Flebs und Dominik Decker, die kommen gar nicht aus Spanien. Das sind Jungs aus der Landeshauptstadt, aus Hannover, falls ihr es noch nicht wusstet. Und damit der Programmfluss jetzt hier bei Radio Osnabrück perfekt geweckt erhalten bleibt, würde ich euch mal bitten, oder Bruno vielleicht mal. Bruno, kannst du mal drei vorzählen?
1: Bruno!

0: Immer mehr Eltern verlieren den Überblick im digitalen Kinderzimmer. Dazu gleich mehr von Diana. Sie hat die Nachrichten aus Deutschland und der Welt. Die gibt's um 10. Dann kommt Herr Schmitz aus Soest. Sascha, this is my time. Auf der anderen Seite der Nachrichten, in der Musik eures Lebens hier bei uns. Kamrat. Na, was sagst du denn? Steht auch auf der Playlist und noch vieles, vieles mehr. Was genau, erfahrt ihr, wenn ihr dran seid.
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0: Ja, mit Radio Osnabrück habt ihr immer ein fröhliches Lied auf den Lippen, auch jetzt um 10:01.
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2: Ich bin Diana Kramer. Viele Eltern in Deutschland wissen nicht, wie und womit ihre Kinder ihre Zeit auf TikTok, Snapchat und Co. verbringen. Laut einer Postbank-Digitalstudie verzichten die meisten auf feste Zeitlimits oder eine Kontrolle der Inhalte, wünschen sich aber Altersbeschränkungen für soziale Netzwerke.
3: In den meisten deutschen Familien gibt es der Studie zufolge außer beim Essen und Hausaufgaben kaum Regeln für Social Media. Bei 2/3 existiert selbst vor dem Schlafengehen kein Handyverbot. Viele Eltern vertrauen stattdessen auf die Eigenverantwortung der Kinder und kontrollieren die Nutzung bewusst nicht. Gleichzeitig fordern fast 9 von 10 Befragten eine Altersbeschränkung für die sozialen Medien sowie Handyverbote an Schulen. Insgesamt startet das digitale Leben von Kindern heute früher. Mehr als jedes zweite Kind bekommt das erste Smartphone vor dem 13. Geburtstag. Tanja Wagner, Nachrichtenredaktion.
2: Die AfD beendet heute mit Beratungen über Änderungen in der Parteisatzung und internen Regularien ihren Parteitag in Erfurt. Gleichzeitig reißt die Debatte über den Umgang mit der Partei nicht ab. Eine neue INSA-Umfrage zeigt, beim Thema Brandmauer ist die Bevölkerung in 2 Lager geteilt.
4: Die INSA-Umfrage für die Bild am Sonntag zeigt, wie gespalten die Menschen beim Thema AfD sind. Fast jeder 4. findet es richtig, dass Union und SPD nicht mit der AfD zusammenarbeiten wollen. 39% halten das für falsch. Auch bei einem möglichen AfD-Verbot gehen die Meinungen deutlich auseinander. Zoe Tassovali, Redaktion.
2: Donnernde Kampfjets und das angeblich größte Feuerwerk aller Zeiten. Mit einer Rede in Washington hat US-Präsident Donald Trump den Schlusspunkt unter die Feierlichkeiten zum 250. Jubiläum der Vereinigten Staaten gesetzt. Trump beschwor am Unabhängigkeitstag das Bild einer von Gott auserwählten Siegernation, die dazu bestimmt sei, die Welt anzuführen. Danach erleuchteten hunderte Raketen den Himmel über der US-Hauptstadt. Laut den Veranstaltern sollte es das größte Feuerwerk der Geschichte sein. Die Rede war von 850.000 Pyroeffekten in 35 Minuten. Zum Sport. Bei der Fußball-WM steht das erste Viertelfinale fest. Frankreich trifft auf Marokko. Die Franzosen gewannen gegen Deutschland-Paraguay mit 1:0. Marokko setzte sich zuvor im Achtelfinale mit 3:0 gegen Co-Gastgeber Kanada durch.
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0: So, jetzt aber, ne? Jetzt darf ich. Das Wetter spielt heute ein bisschen Überraschungsei. Es ist viel drin, aber nicht alles sonnig. Ihr wisst ja, in jedem 7. Ei steckt vielleicht ein bisschen Sonne. Der Tag beginnt mit einer geschlossenen Wolkendecke und auch später bleibt es wechselhaft. Regenschauer können jederzeit vorbeischauen. Die Höchsttemperatur liegt bei 20 Grad. Dazu wird ein Westwind, der besonders am Nachmittag ordentlich in Schwung kommt und auch zeitweise kräftig böig wird. Am Abend dominieren dann weiter die Wolken. Örtlich fällt noch etwas Regen. Hier und da die Temperaturen bewegen sich dann bei maximal 19 Grad. In der Nacht bleibt der Himmel meist bedeckt. Nur vereinzelt schaffen es ein paar Sterne durch die Wolken und die Tiefstwerte liegen bei 15 Grad. Apropos Werte. Aktuell in Bramsche bei euch 19, in Essen-Oldenburg sogar eins mehr. 20 Grad. Der Radio Osnabrück 3-Tage-Trend. Der Montag bleibt stark bewölkt. Dazu gibt es vereinzelt leichten Regen und weiterhin etwas Wind bei bis zu 23 Grad. Am Dienstag sieht es ganz ähnlich aus und am Mittwoch wird es freundlicher. Dann gibt es wieder mehr Sonne als Wolken und angenehme 24 Grad.
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0: 9:05, guten Morgen, liebe Autofahrer. Die A1 hier Bremen Richtung Osnabrück zwischen Holdorf und Neuenkirchenförden immer noch Gefahr durch verlorene Ladung. Das ist ein Stein. Fahrt da bitte äußerst vorsichtig. Da gibt es auch eine Unfallstelle. Ihr habt nur drauf gewartet, war ja klar. Osnabrück, Nahtrupperstraße, ein Blitzer, sagen Stefan und Steffi. Und wenn sie das sagen, dann wird das stimmen. Kloppenburg, B72, ein mobiler Blitzer, da sind 100 erlaubt, sagt Ariane. Und der Landkreis Osnabrück, der blitzt heute in Berge. Reicht euch das schon oder habt ihr noch was? Wir ergänzen es dann sehr, sehr gern, wenn wir es dann von euch erfahren. 0541 77 70 50 per Telefon oder WhatsApp. Ist also ganz einfach, wenn man es weiß. Radio Osnabrück sagt vielen Dank, wünscht einen traumhaften Sonntag und eine wundervolle Fahrt.
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0: Heute mit Jörg und einem fröhlichen Liedchen auch auf den Lippen.
6: Was los ist. Sascha, ich grüße alle Hörer und wünsche euch viel Spaß.

0: Kamrat mit dem Wort zum Sonntag. Er empfiehlt, umarm dich doch einfach selbst.
1: Hi Leute, ich bin Kamrat und ganz, ganz liebe Grüße nach Radio Osnabrück mit dir.
0: Danke dir, Gruß zurück. 12 nach 13 nach 10 wird's gleich, ihr hört Radio Osnabrück. Und jetzt müssen wir ganz kurz nochmal den besten Verkehrsservice reinlassen für die Osnabrück und die gesamte Weser-Ems-Region mit einer Warnmeldung für die Autobahn 30. Osnabrück Richtung Bad Oeynhausen. Achtung, zwischen Osnabrück-Nahne und dem Kreuz Osnabrück-Süd eine ungesicherte Unfallstelle. So, Strafgebühren müsst ihr zahlen beim Arzt? Fragezeichen. Arzttermine zu bekommen sind ja heutzutage fast schon eine Rarität oder schwierig. Teilweise muss man monatelang warten, bis man sich auch beim Facharzt zum Beispiel vorstellen kann. Auf der anderen Seite gibt es allerdings noch diejenigen, tatsächlich, die Termine vereinbaren und dann auch nicht erscheinen. Und das ist richtig ärgerlich. Zum einen für den Arzt oder Therapeuten, der dadurch Leerlauf hat. Betriebswirtschaftliche Folgen bleiben da nicht aus. Andererseits aber auch hätte man den Termin dann auch mit einem anderen Patienten besetzen können. Einige Praxen erheben deshalb mittlerweile Strafgebühren, wenn man seinen Termin einfach so verstreichen lässt und nicht absagt. Dr. Uwe Langenfeld ist Bezirksausschussvorsitzender der Kassenärztlichen Vereinigung Niedersachsen für den Bereich Osnabrück und er sagt:
2: Das ist gesetzlich gar nicht geregelt. Also es gibt weder ein Verbot, noch ist es so, dass man hier nicht auch ein Recht von den Behandlern annehmen kann. Also es ist eine Grauzone, die zivilrechtlich behandelt werden muss.
0: Diese Strafgebühren, die in manchen Praxen erhoben werden, die entstehen bei Ärzten und Therapeuten ja aus der Not heraus. Und der Schaden werde immer größer.
2: Grundsätzlich möchte ich zunächst sagen, dass es für jede Praxis, für jeden Behandler wirklich nicht schön ist, wenn Termine nicht wahrgenommen werden. Deswegen sind die Kolleginnen und Kollegen auch hier sehr unzufrieden. Und da kommen natürlich Fragen und manche formulieren das auch gleich in ihren Behandlungsvertrag rein. Wenn der nicht wahrgenommen wird, das ist dann eine Rechnungsstellung möglich.
0: Allerdings, wenn der Patient rechtzeitig absagt, weil er den Termin nicht wahrnehmen kann, dann sieht die Sache schon wieder etwas anders aus.
2: Er könnte ja dann, wenn das rechtzeitig ist, die Praxis reagieren und da es ja sehr viele Terminwünsche gibt, dann jemanden kontaktieren, anrufen oder wie auch immer, um diese Lücke zu schließen.
0: Da herrscht also noch eine Menge Klärungsbedarf. Ob es zivilrechtlich in Ordnung ist, dass Ärzte und Therapeuten im Zweifel Strafgebühren erheben, wenn ein Termin nicht rechtzeitig abgesagt wurde. Und dazu war das Dr. Uwe Langenfeld von der Kassenärztlichen Vereinigung Niedersachsen. Und hier noch einmal der gut gemeinte Tipp: Wenn ihr Arzt- oder Therapietermine habt und die nicht wahrnehmen könnt, dann sagt sie bitte einfach früh genug ab, so früh wie möglich. Dann haben andere Patienten die Möglichkeit, behandelt zu werden. Und ihr schont auf jeden Fall euer Portemonnaie. Das ist was für die Ohren hier. Radio Osnabrück, auch ohne Krankenschein. Scheiße.

0: Oh, vielleicht singen wir irgendwann. Vielleicht singen wir irgendwann. Und vielleicht singen wir irgendwann wieder Panic at the Disco Songs.
1: Die Welt, ja, die können wir nicht erklären in 90 Sekunden. Unsere Region aber schon, was heute zwischen Alfhausen und Bad Iburg passiert ist. Nadine weiß Bescheid und sie sagt es euch in den Radio Osnabrück Regionalnachrichten. Um halb elf.
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1: Im Studio Nadine. Guten Morgen. In Löningen ist gestern Nachmittag ein 7-jähriger Junge bei einem Verkehrsunfall tödlich verletzt worden. Ein 56-jähriger Autofahrer wollte den Parkplatz eines Verbrauchermarktes verlassen. Er wollte nach rechts auf die Bremer Straße in Richtung Bahnhofsallee einfahren. Dabei übersah er nach bisherigen Erkenntnissen den Jungen auf dem Radweg. Es kam zum Zusammenstoß. Das Kind ist von dem Auto überrollt worden. Der 7-jährige ist mit lebensgefährlichen Verletzungen in ein Krankenhaus geflogen worden. Dort ist er wenig später an seinen schweren Verletzungen gestorben. Der Autofahrer hat einen Schock erlitten. In Kloppenburg hat ein unbekannter Mann gestern Nachmittag drei Jugendliche auf dem Sportgelände des Clemens-August-Gymnasiums mit einem Messer bedroht. Die Jugendlichen waren 13 bis 14 Jahre alt. Sie haben sich in Sicherheit gebracht und die Polizei verständigt. Eine sofort eingeleitete Fahndung ist ohne Erfolg geblieben. Der Mann soll etwa 40 Jahre alt und hager gewesen sein. Er soll europäisch ausgesehen und eine braune Jacke getragen haben. Die Polizei bittet Zeugen um Hinweise. Auf der B72 bei Kloppenburg sind zwei Menschen bei einem Verkehrsunfall verletzt worden. Ein 65-jähriger Autofahrer ist vermutlich wegen einer medizinischen Ursache ins Schleudern geraten. Das Auto hat sich zwischen den Abfahrten Kloppenburg-Ost und Beten überschlagen. Der Wagen ist auf dem Dach liegen geblieben. Der Fahrer ist schwer verletzt worden. Seine 58-jährige Beifahrerin hat leichte Verletzungen erlitten. Beide sind ins Krankenhaus gebracht worden. Die Bundesstraße hat für die Aufräumarbeiten zeitweise gesperrt werden müssen. In Steinfeld ist gestern Abend ein 24-jähriger Motorradfahrer bei einem Verkehrsunfall schwer verletzt worden. Ein 60-jähriger Autofahrer hat auf der Dinklager Straße zum Überholen angesetzt. Dabei hat er den entgegenkommenden Motorradfahrer übersehen. Es ist zum Zusammenstoß gekommen. Der 24-Jährige ist mit einem Rettungshubschrauber in ein Krankenhaus geflogen worden. Dort hat sich herausgestellt, dass seine Verletzungen doch nicht lebensgefährlich sind. Gegen den 60-jährigen Autofahrer ist ein Strafverfahren eingeleitet worden. Die Ermittlungen dauern an. Soweit die Radio Osnabrück Regionalnachrichten. 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
3: Der Sonntag macht heute eher auf. Naja, vielleicht, vielleicht aber auch nicht. Der Himmel startet grau in den Tag und im weiteren Verlauf ziehen immer wieder Regenschauer auch durch die Region. Das Thermometer schafft dabei bis zu 20 Grad. Dazu weht ein Westwind, der besonders am Nachmittag spürbar zulegt und zeitweise auch kräftig böig werden kann. War jetzt nicht wegen des Windes, war ein Frosch im Hals. Am Abend bleibt es dann meist dicht bewölkt. Stellenweise kann noch etwas Regen fallen. Die Temperaturen liegen dann zwischen 17 und 19 Grad. In der Nacht halten sich die Wolken hartnäckig. Nur vereinzelt zeigen sich ein paar Sterne. Die Tiefstwerte liegen bei 15 Grad. Jetzt in Bersenbrück sind schon 20, in Emsteck 19 Grad.
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3: 34 ist gut, 4 Minuten nach 10:30. Hallo lieber Autofahrer, der beste Verkehrsservice. Ja, dann machen wir das doch. Vorsicht, Achtung, A1 Bremen Richtung Osnabrück zwischen Holdorf und Neunkirchenförden. Da wird ein Unfall aufgenommen. Auf dem Standstreifen hat er sich ereignet. Und die A30 Osnabrück Richtung Bad Oeynhausen zwischen Osnabrück-Nahne und dem Kreuz Osnabrück-Süd. Auch dort Gefahr durch eine noch ungesicherte Unfallstelle. Und die A1 Bremen Richtung Osnabrück zwischen Holdorf und Neunkirchenförden ebenfalls eine Unfallaufnahme. Das sind auch Aufnahmen, aber optische und zeigen euch, wie er schnell vorbeidüst irgendwo. Da müsst ihr ein bisschen aufpassen. Kloppenburg B72 zum Beispiel, da steht so ein mobiler Blitzer. Erlaubt sind 70 km/h. Weitere in Osnabrück an der Nahtrupper Straße sagen Steffi und Stefan und der Landkreis Osnabrück macht heute einen guten Eindruck. Und Fotos in Berge, Rudi Radar schlägt wieder zu. Falls ihr da was habt, was uns hier fehlt, dann ändert das. Also ergänzt das 0541 77 70 50 per Telefon oder auch per WhatsApp. Genau, Dankeschön und eine gute Fahrt durch diesen Sonntag.
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4: Wer sind Sie, Mr. Klugscheiß?
3: Telefon oder auch per WhatsApp. Genau, Dankeschön und eine gute Fahrt durch diesen Sonntag.
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0: Die Frischzelle auf der Ultrakurzwelle und auf DRB Plus im Web und über die App Radio Osnabrück. Ich ärgere mich immer noch ein bisschen heute Morgen, als ich aus der Haustür stürmte. Da fragte mein Nachbar mich, was ich mir denn so zum Geburtstag eigentlich wünschen würde. Und ich habe dann gesagt, keine Ahnung. Darauf er, die hast du doch schon.
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0: Das ist unfassbar. Nicht ärgern, nur wundern. Michael Jackson, will you be there? Guten Morgen, schön.

0: fragt euch, was ist das? Na klar, der Sender mit dem Verwöhn-Aroma. Radio Osnabrück. Wir spielen, ihr genießt, perfekte Kombination. Jetzt was von U2.
1: Das heißt U2, du Dödel.
0: Ach so, Entschuldigung, von YouTube.

0: schauen mit euch über den Tellerrand. Das heißt, Diana macht das in den Nachrichten aus Deutschland und der Welt. Die kommen um 11. Und dann folgt Musik eures Lebens. Tiffany Harris ist dabei. Und Camila Cabello, Havana. Das ist nur ein kleiner Vorgeschmack auf die gut gewürzte Musiksuppe von Radio Osnabrück.
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0: Es ist 11:01.
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2: Ich bin Diana Kramer. Die AfD beendet mit Beratungen über Änderungen an der Parteisatzung und anderen internen Regularien heute ihren Bundesparteitag in Erfurt. Gestern war es bereits zu Protesten mit zehntausenden Menschen gegen das Treffen gekommen. Heute wollen die Stadt Erfurt und das Bündnis Widersetzen Bilanz ziehen.
3: Unmittelbar nach den Protesten sprachen die Aktivisten von den größten Blockaden, die sie je auf die Beine gestellt hätten. 17.000 von rund 50.000 Demonstranten hätten sich daran beteiligt. Die Polizei zählte dagegen nur gut 30.000 Menschen bei den weitgehend friedlichen Protesten. In der Messehalle geht es heute um Formsachen. Die wesentlichen Punkte wurden schon abgehakt. Das Spitzenduo Weidel-Krupp-Haller wurde im Amt bestätigt. Größere Streitigkeiten blieben aus. Die AfD will sich geschlossen präsentieren. Sie hofft bei den anstehenden Landtagswahlen im Osten auf eine erste Regierungsbeteiligung. Ursula Winkler, Nachrichtenredaktion.
2: Die Mehrheit der Erziehungsberechtigten hier in Deutschland hat keinen Überblick darüber, wie intensiv und womit die eigenen Kinder Zeit in der digitalen Welt verbringen. In 65% der Haushalte gibt es keinerlei zeitliche Beschränkungen, etwa für die tägliche Handynutzung, zeigt die aktuelle Postbank Digitalstudie. In 57% der Familien gibt es außerdem keine Regeln zur Nutzung sozialer Medien wie TikTok, Instagram oder YouTube. Köln feiert heute den Christopher Street Day. Die große Parade mit 90 Festwagen und rund 60.000 Mitwirkenden zieht durch die Innenstadt. In den Straßen werden mehr als 1 Million Besucher erwartet. Der Kölner CSD zählt neben Berlin zu den größten Veranstaltungen der queeren Gemeinschaft in Europa. Zum Sport. Frankreich steht im Viertelfinale der Fußball-WM. Die Franzosen setzen sich im Achtelfinale mit 1:0 gegen Paraguay durch.
4: Frankreich tat sich schwer gegen Deutschland-Bezwinger Paraguay, der sich zeitweise mit 9 Spielern im eigenen Strafraum verschanzte und eigentlich nur darauf aus war, das Spiel des Gegners zu zerstören. Die Franzosen immer wieder in teils hitzige Zweikämpfe verwickelte. Aber Superstar Kylian Mbappé bewies in der 70. Minute Nervenstärke, als er das entscheidende Tor machte vom Elfmeterpunkt. Thomas Thonfeld, Sportredaktion.
2: Im Viertelfinale trifft Frankreich am Donnerstag auf Marokko. Die Marokkaner hatten Co-Gastgeber Kanada mit 3:0 besiegt.
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7: Ziemlich wechselhaft ist er, dieser Sonntag heute. Dichte Wolkendecke zum Start und dann im weiteren Verlauf immer mal wieder Regenschauer, die durch die Region ziehen. Zwischendurch bleibt zwar auch mal trocken, den Schirm aber bitte nicht wirklich zu Hause lassen. Lieber mitnehmen. Höchsttemperatur heute bei 20 Grad, dazu weht ein Westwind. Besonders am Nachmittag kann der auch ordentlich auffrischen. Am Abend bleibt der Himmel meist grau. Örtlich fällt noch etwas Regen bei 17 bis 19 Grad. Und in der Nacht halten sich die Wolken hartnäckig. Nur vereinzelt blinzeln ein paar Sterne durch. Tiefstwerte dann in der Nacht also bei 15 Grad. Aktuell liegen wir, oder ihr, in Georgsmarienhütte bei 21 und in Goldenstedt haben wir 20. Der Radio Osnabrück 3-Tage-Trend. Morgen am Montag bleibt es stark bewölkt, vereinzelt fällt leichter Regen, dazu weht weiterhin ein frischer Wind bei bis zu 23 Grad. Am Dienstag dann ändert sich kaum etwas und am Mittwoch gibt es wieder freundlichere Aussichten. Dann setzt sich die Sonne häufiger gegen die Wolken durch bei angenehmen 24 Grad.
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7: 11:06 wird es. Guten Morgen, liebe Autofahrer. Moin. Vorsicht, A31 Lingen-Meppen zwischen Geeste und Twist. Möchte in beiden Richtungen. Da sind Menschen auf der Fahrbahn, also Gefahr zwischen Geeste und Twist. A1 Münster Richtung Osnabrück zwischen Münster Nord und Greben. Dichter Verkehr, Zeitverlust 1 Minute. Und A1 Bremen Richtung Osnabrück zwischen Rastplatz Riest und Bramsche. Da liegt verlorene Ladung. Das ist ein Reifen auf dem Standstreifen. B239, auch die tummelt sich hier wieder im Verkehrsservice. Kirchlengern Richtung Diepol zwischen Hüllhorst und Lübbecke. Da haben wir dichten Verkehr. Zeitverlust 5 Minuten. Osnabrück, Nahtruber Straße, da steht ein Blitzer, sagen Steffi und Stefan. Kloppenburg, W72, da auch. Mobiler Blitzer, erlaubt sind 100, sagt Ariane. In Wiedmarschen, da steht einer an der Nordhorner Straße, der kam erst frisch dazu, von Guido geliefert. Dankeschön. Freihaus und der Landkreis Osnabrück blitzt heute in Berge. Ja, wir würden Sie gerne in Pflege nehmen. Eure Verkehrsmeldungen, her damit, wenn ihr welche habt, 0541 77 70 50 per Telefon oder auch per WhatsApp. Ja, ich sag Dankeschön, mach meinen Knicks und wünsche euch eine wundervolle Fahrt durch diesen Sonntag.
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7: Wenn ich mich mal ganz kurz davor stellen dürfte, ich bin Jörg.
10: Achtung, wenn sich bitte mal alle einen Partner suchen, wir lernen uns jetzt alle

0: Ein Vorbild für nachhaltige Museumsarbeit. Ihr hört Radio Osnabrück mit uns durch den Sonntag. Ja, das Museum und Park, der Park Hallgriese, sind vom Deutschen Museumsbund als eines der ersten Museen in Deutschland mit dem Nachhaltigkeitssiegel ausgezeichnet nachhaltig geehrt worden. Der Zertifizierungsprozess dauerte über 15 Monate und jetzt trägt das Museum offiziell das Siegel.
1: Dieses Siegel bekommt man nicht einfach nur so, sondern es hat jahrelange Arbeit und Vorbereitung gebraucht. Das Team hat sich intern intensiv mit den Themen auseinandergesetzt, hat für sich verschiedene Methoden entwickelt innerhalb der Organisation, wenn es um Ausschreibungen oder andere Dinge geht, die man so nach außen hin vielleicht gar nicht unbedingt wahrnimmt.
0: Sagt Anna Kelschul, Landrätin des Landkreises Osnabrück. Und sie lobt vor allem, dass dort ein Rad ins andere greift. Teamwork ist das Stichwort.
1: Auf sehr humorvolle und spaßmachende Weise wird nun ganz vorbildlich Gesellschaft mitgestaltet und junge Menschen zu einem Engagement motiviert. Für unsere Gesellschaft, für Nachhaltigkeit. Ich finde das toll und bin super stolz und gratuliere von Herzen unserem Team des Museums und Park Hallgriese für diese großartige Auszeichnung, für dieses Vorangehen für die Gesellschaft.
0: Ja, da können sich andere wirklich mal eine Scheibe von abschneiden. Museum und Park Hallgriese sind mit dem Nachhaltigkeitssiegel ausgezeichnet nachhaltig geehrt worden. Ein Schritt in die richtige Richtung, sagt Landrätin Anna Kelschul. 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

0: nur echt mit dem Pieps, der beste Verkehrsservice für Osnabrück und die Weser-Ems-Region. Jetzt wieder mit einer Warnmeldung für die A30 Bad Oeynhausen Richtung Osnabrück. Achtung, zwischen Kirchlengern und Hittenhausen. Gegenstände auf der Fahrbahn. Fahrt da bitte langsam. Erhöhte Unfallgefahr steht hier zwischen Kirchlengern und Hittenhausen auf der A30. Gegenstände auf der Fahrbahn. Neuestes aus der Region. Hat gleich Nadine für euch um 11:30.
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1: Im Studio Nadine, guten Tag. Löningen. Gestern Nachmittag ist ein 7-jähriger Junge bei einem Verkehrsunfall auf der Bremer Straße tödlich verletzt worden. Ein 56-jähriger Autofahrer wollte den Parkplatz eines Verbrauchermarktes verlassen. Zunächst ließ er einen Radfahrer auf dem Radweg passieren. Beim Einfahren übersah er dann, nach bisherigen Erkenntnissen, das Kind auf dem Radweg. Es kam zum Zusammenstoß. Der Junge ist von dem Auto überrollt worden. Er ist mit lebensgefährlichen Verletzungen in ein Krankenhaus geflogen worden. Dort ist er wenig später an seinen schweren Verletzungen gestorben. Der Autofahrer hat einen Schock erlitten. Gestern Nachmittag sind auf der Herforder Straße bei einem schweren Verkehrsunfall 5 Menschen verletzt worden. Ein 41-jähriger Autofahrer ist mit seinen beiden Kindern im Alter von 7 und 9 Jahren in den Gegenverkehr geraten. Dort kam es zum Frontalzusammenstoß mit dem Wagen eines 19-jährigen Fahrers. Der 41-jährige Autofahrer und seine beiden Kinder sind nach ersten Erkenntnissen schwer verletzt worden. Sie sind nach der Erstversorgung in umliegende Krankenhäuser gebracht worden. Der 19-jährige Autofahrer und sein 17-jähriger Beifahrer haben leichte Verletzungen erlitten. Die Herforder Straße ist für die Unfallaufnahme und die Bergung voll gesperrt worden. Die Polizei ermittelt zur genauen Ursache. Glandorf. Gestern Morgen ist auf der B51 ein 20-jähriger Autofahrer bei einem schweren Verkehrsunfall verletzt worden. Ein 67-jähriger Autofahrer war mit einem Anhänger in Richtung Bad Iburg unterwegs. Im Verlauf der Fahrt verringerte er seine Geschwindigkeit. Der 20-Jährige erkannte das aus bislang ungeklärter Ursache zu spät. Er ist mit seinem Auto auf das vorausfahrende Gespann aufgefahren. Dabei hat er schwere Verletzungen erlitten. Er ist nach der Erstversorgung in ein Krankenhaus gebracht worden. Der 67-jährige Autofahrer hat leichte Verletzungen erlitten. Die Polizei ermittelt zur Unfallursache. Morgen lädt die Stadt Osnabrück zu einer Schweigeminute für die Opfer der Gewalttat von Stade ein. Die Veranstaltung beginnt um 14 Uhr auf dem Markt vor dem Rathaus. Am vergangenen Montag hat ein Mann in einer Jugendhilfeeinrichtung in Stade 6 Menschen erschossen. Alle Opfer waren Fachkräfte der Jugendhilfe. Sie haben während ihres Einsatzes im Kinderschutz ihr Leben verloren. Die Tat hat auch viele Menschen in Osnabrück tief erschüttert. Bei dem Gedenken soll gemeinsam an die Opfer erinnert werden. Soweit die Radio Osnabrück Regionalnachrichten. 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
3: Reichlich mobile Schattenspender heute unterwegs in der schönsten Region der Welt bei uns. Wolken sind es natürlich. Im Laufe des Tages ziehen auch hier und da mal Regenschauer durch die Region. Die Temperaturen erreichen Werte bis zu 20 Grad. Dazu weht ein Westwind, der vor allem am Nachmittag nachher spürbar auffrischt und zeitweise auch kräftig böig sein kann. Am Abend bleibt der Himmel meist grau, örtlich fällt noch etwas Regen bei 17 bis 19 Grad und in der Nacht überwiegend bewölkt und nur vereinzelt ein paar Sterne sichtbar. Die Temperatur geht auf 15 Grad zurück. Jetzt aktuell 19 in Fürstenau, 22 in Salzbergen.
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3: 11:55 Uhr, Mahlzeit, lieber Autofahrer, oder guten Morgen, schönen Sonntag. A30 Bad Oeynhausen Richtung Osnabrück, zwischen Kirchlengern und Hittenhausen, weiterhin Gegenstände auf der Fahrbahn, Vorsicht dort bitte. Die A31 Lingen Richtung Meppen, zwischen Geeste und Twist, Gefahr durch ein defektes Fahrzeug auf dem Standstreifen. A30 Bad Oeynhausen Richtung Osnabrück natürlich, zwischen Osnabrück-Nahne und Ausfahrt Osnabrück-Nahne. Das ist ja doppelt hier ein Polizeieinsatz zurzeit. Die Anschlussstelle ist vorübergehend gesperrt. Das Ganze dauert noch bis circa 12 Uhr. A30 Osnabrück Richtung Rheine, zwischen Langenbeck und Ebenbüren. Auch eine ungesicherte Unfallstelle auf dem Standstreifen. Vorsicht, ihr könnt da vorsichtig dran vorbeifahren. B68 Kloppenburg-Osnabrück, zwischen Bartmannsholte und Essen-Oldenburg. Da wird ein Unfall aufgenommen. Rettungsfahrzeuge sind im Einsatz. Beide Fahrtrichtungen sind gesperrt. Bad Rothenfelde, Niedersachsenring. Da steht ein mobiler, ungesicherte Unfallstelle auf dem Standstreifen. Vorsicht, ihr könnt da vorsichtig dran vorbeifahren. B68 Kloppenburg-Osnabrück zwischen Bartmannsholte und Essen-Oldenburg. Da wird ein Unfall aufgenommen. Rettungsfahrzeuge sind im Einsatz. Beide Fahrtrichtungen sind

0: 70 70 50 per Telefon oder auch per WhatsApp. Die Nummer gegen Kummer. Ne? Wisst Bescheid. Dankeschön und eine gute Fahrt.
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0: Ja, ich bin's immer noch, der Jörg, und ich besorge uns erstmal einen Kaffee, oder? Was meint ihr?
3: Ich trinke meinen mit Milch.
0: Ja?
3: Ich weiß, wie du ihn gern hast.
0: Wie denn? Schwarz, wie die Füße. Also meine jetzt.

0: Andrew Kingsbury und Anna Locasio sind die Band Cock Robin. Cock Robin zu Deutsch. Der Hahn Robert. Da lachen ja die Hühner. Nicht jeder Hit ist einfach nur ein Hit. Manche haben eine Geschichte, die fast spannender ist als der Song selbst. Genau die erzählen wir jetzt. Viel Spaß mit dem Tagebuch der Hits.
1: 5. Juli 1950. Hugh Anthony Gregg wird in New York geboren. Später wird er bekannt als Frontmann und Gesicht von Huey Lewis and the News. Einer ihrer größten Hits ist der Soundtrack zu Zurück in die Zukunft, Back in Time. Ist ein schlaues Kerlchen. In der Schule fliegt ihm alles mit Leichtigkeit zu. Er muss sich nicht anstrengen und schreibt dennoch eigentlich immer Bestnoten. In der Highschool besteht er den College-Aufnahmetest mit voller Punktzahl im Bereich Mathematik. Aber dort liegt nicht seine Leidenschaft. Nach der Schule trampt er durch die Vereinigten Staaten und lernt dabei Mundharmonika spielen. Er schnorrt sich ein ganzes Jahr irgendwie durch, fliegt als blinder Passagier ohne einen Dollar in der Tasche nach Europa und findet dort auch immer nette Menschen, die ihn aufnehmen. Immer dabei seine Mundharmonika. Zurück in den Staaten fängt er dann an zu studieren. Aber schnell merkt er, dass er eigentlich lieber Musik machen will. Und auch das fliegt ihm einfach zu. Mit ein paar Kumpels gründet er eine Band und startet Anfang der 80er durch. Mit Huey Lewis and the News.

0: Diana ist gleich im Studio. Sie hat die Nachrichten aus Deutschland und der Welt. Gibt's um 12. Kein Kaffeesatz, keine Glaskugel. Wir sagen euch so, was gleich kommt. Kurzer Blick in die Zukunft. All around the world. Arthur Rehab und Bowser. Bowser Magnetic. Bleibt in den Fingern haften vielleicht. Mal gucken. Wisst ihr was? Wir zählen auf euch. Bis gleich.
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1: Ich bin Diana Kramer. Viele Eltern hier in Deutschland wissen nicht, wie und womit ihre Kinder ihre Zeit auf TikTok, Snapchat oder YouTube verbringen. Laut einer aktuellen Postbank-Digitalstudie verzichten die meisten auf feste Zeitlimits oder eine Kontrolle der Inhalte, wünschen sich aber gleichzeitig Altersbeschränkungen für soziale Netzwerke.
2: In den meisten deutschen Familien gibt es der Studie zufolge außer beim Essen und Hausaufgaben kaum Regeln für Social Media. Bei 2/3 existiert selbst vor dem Schlafengehen kein Handyverbot. Viele Eltern vertrauen stattdessen auf die Eigenverantwortung der Kinder und kontrollieren die Nutzung bewusst nicht. Gleichzeitig fordern fast 9 von 10 Befragten eine Altersbeschränkung für die sozialen Medien sowie Handyverbote an Schulen. Insgesamt startet das digitale Leben von Kindern heute früher. Mehr als jedes zweite Kind bekommt das erste Smartphone vor dem 13. Geburtstag. Tanja Wagner, Nachrichtenredaktion.
1: Mit Videos zur Einstimmung auf die anstehenden Landtagswahlen im Osten des Landes hat die AfD ihren Parteitag in Erfurt fortgesetzt. Daneben geht es heute um Änderungen an der Bundessatzung und der Finanz- und Beitragsordnung der Partei. Die wesentlichen Punkte hatte der Parteitag gestern zügig abgehakt, wie die Bestätigung von Alice Weidel und Tino Chrupalla als Führungsduo. Die Böden in Deutschland trocknen immer weiter aus, besonders im Süden und Osten. Das liege jedoch nicht nur an der vergangenen Hitzewelle, sondern eher daran, dass es seit Monaten zu wenig regnet. Das zeigt der Dürremonitor des Helmholtz-Zentrums für Umweltforschung.
3: Süddeutschland leuchtet auf der Dürrekarte tiefrot und das hat Folgen. Vor allem Wälder geraten durch die hohen Temperaturen unter Stress. Dort steigt zum Beispiel das Risiko für Borkenkäfer. Auch die Flüsse könnten weiter Wasser verlieren, weil sie stark vom Grundwasser gespeist werden. Das erschwert unter anderem die Schifffahrt. Und wenn es in den kommenden Wochen nicht deutlich mehr regnet, müssen Landwirte auch bei Mais und Zuckerrüben mit schlechteren Ernten rechnen. Zoe Tassovali, Redaktion.
1: Zum Fußball. Bei der WM hat Norwegen um Stürmer Erling Haaland heute das Viertelfinale im Visier. Im Achtelfinale treffen die Skandinavier am Abend auf Brasilien. Frankreich und Marokko stehen bereits als Viertelfinalisten fest. Frankreich besiegte Deutschland / Paraguay mit 1:0 und Marokko setzte sich mit 3:0 gegen Kanada durch.
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5: Deutschland / Paraguay. Sehr schön, Diana. Ich habe jetzt den Wetterschreck für euch. Nicht komplett verregnet, aber trocken wird es auch nicht durchgehend. Der Sonntag startet mit vielen Wolken. Ist gestartet im Tagesverlauf, ziehen immer wieder Regenschauer durch die Region. Dazwischen kann es auch mal eine trockene Phase geben. Ja, die höchste Temperatur liegt bei 20 Grad. Der Wind kommt aus dem Westen und legt besonders am Nachmittag noch eine Schippe drauf. Dann wird es zeitweise sogar ordentlich böig. Am Abend bleibt der Himmel überwiegend grau. Örtlich fällt noch etwas Regen. Die Temperaturen liegen dann zwischen 17 und 19 Grad. Was macht denn die Nacht mit uns? Ja, sie ist meist bewölkt, nur vereinzelt blinzeln da ein paar Sterne durch. Die Tiefstwerte liegen bei 15 Grad. 21 im Widukindland, 20 Grad in Diepholz. Jetzt der Radio Osnabrück 3-Tage-Trend. Morgen am Montag zum Wochenstart meist stark bewölkt, vereinzelt leichter Regen. Also ähnlich wie heute. Dazu weht ein frischer Wind. Am Dienstag sieht es ähnlich aus und am Mittwoch wird es freundlicher. Dann gibt es wieder mehr Sonne als Wolken und bis zu 24 Grad. Wenn die Meteorologen nicht logen.
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5: 11:55, Mahlzeit, liebe Autofahrer. Vorsicht, A31 Lingen-Ems Richtung Meppen zwischen Geeste und Twiest. Gefahr durch ein defektes Fahrzeug auf dem Standstreifen. A30 Bad Oeynhausen Richtung Osnabrück. Die Einfahrt Osnabrück-Nahne ist aktuell noch gesperrt bis 13 Uhr. Da gibt es einen Polizeieinsatz. A33 Osnabrück Richtung Bielefeld von Harderberg, 1 Kilometer stockender Verkehr, langsam abnehmend. B68 Kloppenburg Richtung Osnabrück zwischen Bartmannsholte und dem Abzweig nach Felde. Da wird auch ein Unfall aufgenommen, da sind Rettungsfahrzeuge im Einsatz und die B68 in beiden Richtungen gesperrt. A30 Osnabrück Richtung Rheine zwischen Langenberg und Ebbenbüren, da wurde die Unfallstelle geräumt, also eine Entwarnung und auch keine Gefahr mehr auf der A31 Richtung Meppen zwischen Geeste und Twiest. So, Blitzer! Hallo? Ich wusste doch, auf euch konnte ich mich verlassen. Kloppenburg, Friesolter Straße, ein mobiler Blitzer. In Osnabrück an der Nahtrupper Straße haben wir einen. In Kloppenburg an der B72, das ist doch der. Und in Wiedmarschen an der Nordhorner Straße, da schlagen sie auch wieder zu. Die Jungs und Mädels vom Rudi-Radar-Team. Guido hat Bescheid gesagt. Danke. Der Landkreis Osnabrück blitzt heute in Berge. Was habt ihr denn auch für unseren besten Verkehrsservice hier? Lasst es uns wissen. 0541 77 70 50, Telefon oder WhatsApp. Dankeschön, Radio Osnabrück wünscht euch eine gute Fahrt.
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5: Einen wunderschönen selbigen wünschen wir euch.
8: Und wer bist du?
5: Ich bin Jörg. Hi.
9: Ja, der ist er wieder, ne? Ach, der Scheiße.

0: Ein neuer Pop-Up-Store, aktuell in Belm. Ihr hört Radio Osnabrück und ja, wir sind ja mitten im Sommer, so sollte es sein und so ist es auch. Und was macht man da? Richtig, grillen zum Beispiel. Und dazu braucht man auch die richtigen Gewürze, Soßen und Marinaden, um das Essen auch zuzubereiten, bevor es auf den Grill kommt. Viele kaufen so etwas ja normalerweise im Supermarkt, aber in Belm kann man jetzt für beschränkte Zeit auch direkt beim Hersteller kaufen, nämlich bei AWO.
1: Bei uns ist immer die Fragestellung bei AWO als B2B-Unternehmen, wir sind nun mal nicht beim Endkunden bekannt. Das heißt, man fährt eben halt bei AWO vorbei, man nimmt wahrscheinlich auch den Geruch mal wahr, wenn man bei uns in Belm vorbeifährt. Und wir haben gesagt, so, wir wollen einfach AWO ein Gesicht geben, wir wollen zeigen, wer wir sind, was dahinter steckt, und da ist so ein Pop-Up-Store natürlich die komplett ideale Lösung.
0: Sagt Guido Boberg, Marketingleiter bei AWO. Er erklärt uns, wie es zu der Idee kam, zu diesem Pop-Up-Store in Belm. Bis Ende August könnt ihr jeden Freitag von 12 bis 18 Uhr im Ladenlokal vorbeischauen und euch dort für euren Bedarf eindecken. Und das solltet ihr nutzen, denn darüber hinaus ist noch nicht bekannt, wann es so eine Aktion nochmal geben wird. Was angeboten wird, hat uns Ralf Kohlmeier von AWO erzählt. Er wird beim Angebot auch ein bisschen rumprobieren.
2: In erster Linie versuchen wir natürlich schon bekannte Artikel wie unsere Curry-Ketchup-Soße, die ist mittlerweile auch schon beim Endverbraucher bekannt, aus der Region in jedem Fall. Und natürlich Produkte, die der Endverbraucher auch einfach anwenden kann. Grillgewürze, Fixprodukte für Hackfleischartikel und so weiter. Weiter, sodass man ohne große Schulung die Produkte auch anwenden kann.
0: Und das gibt es nur in Belm seit dem 12. Juni. Dort der Store und das Konzept scheint aber gut zu klappen. Vor allem auch, wenn man darauf guckt, dass dafür nicht großartig Werbung betrieben wird.
2: Also was ich jetzt so miterlebt habe, in erster Linie hatten wir eine gute Resonanz. Wir waren ja, hätten ja auch nur ein paar Endverbraucher hier treffen können. Und die Endverbraucher erkennen eben halt auch, ich sag mal, Ketchup und Co. wieder, dass wir das auch schon mal an anderem Ort bekommen haben und dass wir das hier jetzt dann weitergeben können.
0: Lecker. Also wenn ihr noch was für euren Grillabend an Gewürzen oder auch Soßen braucht, dann lohnt sich der Abstecher nach Belm zum neuen Pop-Up-Store der Firma AWO. Dort kriegt ihr alles, was das Grillerherz begehrt. Wir bedanken uns für das Gespräch bei Guido Boberg und Ralf Kohlmeier. Und bei dem ganzen Gerede über Gewürze und Marinaden ist selbst mir das Wasser jetzt im Mund zusammengelaufen. Ich glaube, ich muss gleich mal gucken, was wir hier im Studio bei Radio Osnabrück noch so auf den Grill werfen können. Leute, habt ihr es bei uns? Hören, was los ist. Schönen Sonntag.

0: Dankeschön, Herr Mutzke. Danke, Max. Keine Gerüchte, keine Umwege, nur das Wichtigste aus der Region. Zeit für den schnellen Heimportal gleich. 12.30 Uhr die Radio Osnabrück Regionalnachrichten mit Alexander.
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1: Im Studio Alexander, guten Tag. Löningen. Gestern Nachmittag hat ein 56-jähriger Autofahrer beim Verlassen eines Parkplatzes an der Bremer Straße einen 7-jährigen Jungen auf dem Radweg übersehen. Es ist zum Zusammenstoß gekommen. Das Kind ist von dem Auto überrollt worden. Der Junge hat lebensgefährliche Verletzungen erlitten und ist mit einem Rettungshubschrauber in ein Krankenhaus geflogen worden. Dort ist er wenig später an seinen schweren Verletzungen gestorben. Der Autofahrer hat einen Schock erlitten. Für Angehörige, Zeugen und den Fahrer ist die psychosoziale Notfallversorgung eingesetzt worden. Melle. Gestern Nachmittag hat sich auf der Herforder Straße ein schwerer Verkehrsunfall ereignet. Ein 41-jähriger Autofahrer ist mit seinen beiden Kindern im Alter von 7 und 9 Jahren in den Gegenverkehr geraten. Dort ist es zu einem Frontalzusammenstoß mit dem Wagen eines 19-jährigen Fahrers gekommen. Der 41-Jährige und seine beiden Kinder sind nach ersten Erkenntnissen schwer verletzt worden. Der 19-jährige Fahrer und sein 17-jähriger Beifahrer haben leichte Verletzungen erlitten. Die Herforder Straße hat für die Rettung, die Unfallaufnahme und die Bergung voll gesperrt werden müssen. Die Polizei ermittelt zur Ursache. Glandorf. Gestern Morgen hat sich auf der B51 ein schwerer Verkehrsunfall ereignet. Ein 67-jähriger Autofahrer mit Anhänger hat in Richtung Bad Iburg seine Geschwindigkeit verringert. Ein 20-jähriger Autofahrer hat das zu spät erkannt und ist auf das Gespann aufgefahren. Der 20-Jährige hat schwere Verletzungen erlitten und ist in ein Krankenhaus gebracht worden. Der 67-Jährige hat sich leicht verletzt. An beiden Fahrzeugen ist erheblicher Sachschaden entstanden. Die Polizei ermittelt zur Unfallursache. Morgen lädt die Stadt Osnabrück auf den Markt vor dem Rathaus zu einer Schweigeminute ein. Anlass sind die Opfer der Gewalttat von Stade. Am vergangenen Montag hat ein Mann in einer Jugendhilfeeinrichtung dort 6 Menschen erschossen. Alle Opfer waren Fachkräfte der Jugendhilfe. Die Tat hat auch viele Menschen in Osnabrück tief erschüttert. Das gemeinsame Gedenken beginnt um 14 Uhr. Soweit die Radio Osnabrück Regionalnachrichten. 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
3: Man hat das Gefühl, heute die Wolken seien Chef. Und ich glaube, irgendwie stimmt das auch. Aber wenn man so über Osnabrück schaut, da kann man schon die Sonne erahnen. Und sie wird sich auch hin und wieder mal ein bisschen Platz verschaffen zwischen den Wolken. 20 Grad sind heute maximal drin, das höchste der Temperaturgefühle. Dazu gibt es auch einen Westwind, der besonders am Nachmittag ordentlich auffrischt, zeitweise sogar kräftig böigt. Am Abend bleibt der Himmel überwiegend grau. Stellenweise fällt noch etwas Regen bei 17 bis 19 Grad und in der Nacht bleibt es meist bewölkt. Nur vereinzelt gibt es ein paar Sterne, die es durch die Wolkendecke schaffen. Tiefstwerte dann 15 Grad. Jetzt in Lotte bei 21 Grad. Vechta meldet 18.
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3: Sonntags kurz nach 12:30 macht jeder seins und wir jetzt den Verkehr. Hallo lieber Autofahrer, A31 Lingen-Ems Richtung Meppen, Vorsicht. Da gibt es ein defektes Fahrzeug auf dem Standstreifen, das steht zwischen Geste und Twist. A1 Hansa-Linie Osnabrück Richtung Münster, zwischen Grevel und Münster Nord, da staut es sich. A1 Hansa-Linie Osnabrück Münster normal, zwischen Lengerich und Lattbergen, da gab es auch einen Unfall auf dem linken Fahrstreifen. A1 Osnabrück Richtung Münster, zwischen Rastplatz Sittel und dem Parkplatz Wächte, 2 Kilometer Stop and Go, langsam abnehmend, da müsst ihr aber 6 Minuten mehr Zeit einplanen. Die A30 Bad Oeynhausen Richtung Osnabrück, Einfahrt Osnabrück-Nahne, da gibt es einen Polizeieinsatz, diese Anschlussstelle ist vorübergehend gesperrt, bis heute ca. 13 Uhr. A33 Osnabrück Richtung Bielefeld vor Harderberg, 1 Kilometer Stocken plus 6 Minuten und die B68 Kloppenburg Richtung Osnabrück zwischen Bartmannsholte und dem Abzweig nach Felde. Da wird ebenfalls ein Unfall aufgenommen, da sind Rettungsfahrzeuge im Einsatz und beide Fahrtrichtungen gesperrt. Das wollten wir hören. Was wären wir ohne unsere Blitzer? Wir wie ein Apfel ohne Wurm. Kloppenburg, Friesolter Straße, mobiler Blitzer. 100 sind dort erlaubt. Weitere Fotos entstehen in Osnabrück an der Nahtrupper Straße, in Wittmarschen an der Nordhorner Straße und im Bereich Berge, da blitzt der Landkreis Osnabrück. Danke an alle Stau- und Blitzermelder, hier namentlich Guido, Ariane, Steffi und Stefan. Dankeschön. Wir wünschen eine gute Fahrt und wenn ihr noch was habt, bitte teilt uns das mit. 0541 77 70 50. Telefon oder auch per WhatsApp. Ist ganz einfach, wenn man es weiß.
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3: So, und heute hat Schicht. Das bin ja ich, Jörg. Hi.
5: Stimmt das wirklich?
6: Ja.

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2: Gleich zwei sehr unterschiedliche Möglichkeiten stehen für euch bereit. Blutspender sind Lebensretter. Morgen werden wieder Blutspendertermine angeboten. Möglich ist das einmal in Eggermühlen und Bissendorf. Reserviert beim DRK einen Termin und kommt von 16 bis 20 Uhr vorbei. Ihr mögt Überraschungen? Dann ist die Sneak Preview morgen im Hall of Fame in Osnabrück genau das Richtige für euch. Hier gibt es einen Überraschungsfilm, der erst später in den Kinos offiziell veröffentlicht wird. Der Film ist bis zum Start geheim. Es gibt also keine Hinweise zum Film vorab. Von einem Blockbuster bis zu einem unbekannten Schmuckstück ist alles möglich. Die Vorstellung beginnt morgen um 20.30 Uhr im Hall of Fame in Osnabrück.
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Hallo, liebe Sonntagshörer, hier ist Radio Osnabrück. Danke fürs Anmachen. Schön, dass ihr mit dabei seid, mit uns durch den Sonntag. Und wir machen euren siebten Tag der Woche noch ein bisschen musikalischer. Ne? Und falls ihr heute noch nichts vorhaben solltet, kein Problem, das Nichtstun ist ja schließlich auch ein Hobby. Und Sonntag sogar ein Anhalt.

Schönen Sonntag allerseits, hier ist Radio Osnabrück. Die Nummer 1 in den Charts zu sein, das wünschen sich ja viele Interpreten, nicht alle schaffen das. Und wir haben mal ganz kurz geguckt, was war denn heute vor vielen Jahren auf der 1 in Deutschland? Vor 11 Jahren waren es die Lost Frequencies mit Are You With Me? Vor 18 Jahren war es Katy Perry mit I Kissed A Girl, sowas kann Spaß machen. Und vor 40 Jahren war es Mr. Billy Ocean mit seiner Schmuseballade.

0: Es wird Songs geben, traurige Songs, die dich zum Weinen bringen. Liebeslieder können das ganz gut, ne? Sagt Billy Ocean. Und wo er recht hat, da hat er recht. Der beste Verkehrsservice für Osnabrück und die Weser-Ems-Region, der hat auch meistens recht. B68, Achtung, Kloppenburg Richtung Osnabrück, zwischen Bartmannsholte und dem Abzweig nach Felde. Eine Unfallaufnahme, da sind Rettungsfahrzeuge im Einsatz. Beide Fahrtrichtungen sind gesperrt. B68, Kloppenburg Richtung Osnabrück, zwischen Bartmannsholte und Abzweig nach Felde. Eine Unfallaufnahme. Gleich die Nachrichten aus Deutschland und der Welt mit Diana um 1. Das kommt dann nach 1. Unter anderem Calvin Harris with Jesse. Stellt euch das zufrieden? Falls nicht, haben wir noch die Eurythmics. Dave Stewart und Annie Lennox im Dutt. Nicht im Dutt, im Duett.
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1: Ich bin Diana Kramer. SPD-Chef Lars Klingbeil geht davon aus, dass die SPD-Bundestagsfraktion das Reformpaket der Koalition trotz Kritik an einzelnen Punkten mittragen wird. Er nehme derzeit keine anderen Signale wahr, sagte Klingbeil der Rheinischen Post. Natürlich werde die Fraktion im Gesetzgebungsverfahren genau hinschauen, aber der grundsätzliche Kurs sei zwischen den Spitzen der Koalition verabredet. Man habe eine klare Richtung eingeschlagen und Leitplanken benannt. Jetzt komme es darauf an, diesen Kurs konsequent weiterzugehen, so Klingbeil. Die AfD beendet heute ihren Parteitag in Erfurt. Gleichzeitig reißt die Debatte über den Umgang mit der Partei nicht ab. Eine neue Umfrage zeigt, beim Thema Brandmauer ist die Bevölkerung in zwei Lager geteilt.
2: Die Insa-Umfrage für die Bild am Sonntag zeigt, wie gespalten die Menschen beim Thema AfD sind. Fast jeder Vierte findet es richtig, dass Union und SPD nicht mit der AfD zusammenarbeiten wollen. 39% halten das für falsch. Auch bei einem möglichen AfD-Verbot gehen die Meinungen deutlich auseinander. Zoe Tassovali, Redaktion.
1: Die USA feiern das 250. Jubiläum ihrer Gründung. Am Abend gab es neben einer Rede von Präsident Donald Trump in Washington auch ein gewaltiges Feuerwerk. Allerdings funkte das Wetter dazwischen.
3: Auf der Festmeile hier in Washington gab es ein bisschen Chaos, als die Besucher wegen eines Gewittersturms evakuiert wurden. Keiner wusste wohin und wie es weitergehen sollte. Viele buhten. Die Militärüberflüge wurden abgesagt. Nur Trump ließ sich nicht von seiner Rede abbringen, die er überhaupt halten wollte, weil viele der eigentlich geplanten Performer im Vorfeld abgesagt hatten. Die ganze Fete war ihnen zu politisch. Trump sprach spät am hiesigen Abend, dann stieg das Feuerwerk in die nasse Nacht. Tina Eck, USA.
1: Zum Sport. Bei der Fußball-WM steht das erste Viertelfinale fest. Frankreich trifft am kommenden Donnerstag auf Marokko. Die Franzosen gewannen gegen Deutschland-Paraguay mit 1:0. Marokko setzte sich mit 3:0 gegen Co-Gastgeber Kanada durch. Heute Abend kämpfen Norwegen und Brasilien im Achtelfinale ums Weiterkommen. Anstoß ist um 22 Uhr unserer Zeit. In der Nacht folgt dann noch das Achtelfinale Mexiko gegen England.
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5: Ja, heute ist der Regenschirm kein schlechter Begleiter. Der Sonntag heute mit geschlossener Wolkendecke und einigen Tropfen hier in Osnabrück zum Beispiel sind die ersten bereits in meinen Kaffee getropft hier auf dem Balkon von Radio Osnabrück. So soll es auch bleiben. 20 Grad sind drin, trockene Abschnitte wechseln sich ab mit Feuchten. Der Wind kommt aus Westen und legt besonders am Nachmittag jetzt noch etwas zu. Und dann wird zeitweise kräftig böig. Am Abend bleibt es überwiegend stark bewölkt. Örtlich fällt noch etwas Regen bei 17 bis 19 Grad. In der Nacht halten sich die Wolken hartnäckig. Nur vereinzelt zeigen sich ein paar Sterne und die Temperatur sinkt auf 15 Grad. Apropos Temperatur, jetzt in Kettenkamm 19, Emsbüren meldet 20. Der Radio Osnabrück 3-Tage-Trend. Morgen am Montag, da bleibt es stark bewölkt. Vereinzelt fällt leichter Regen zum Wochenstart. Dazu weht weiterhin ein frischer Wind bei maximal 23 Grad. Der Dienstag präsentiert sich ganz ähnlich und am Mittwoch zum Bergfest. Ja, wieder etwas freundlicher, mehr Sonne als Wolken und bis zu 24 Grad.
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5: 5:01, Mahlzeit, liebe Autofahrer. Vorsicht auf der A31 Lingen-Ems Richtung Meppen zwischen Geeste und Wiest. Besteht Gefahr durch ein defektes Fahrzeug auf dem Standstreifen. A33 Osnabrück Richtung Bielefeld, vor Harderberg 1 Kilometer stockend. Und A1 Hansa-Linie Osnabrück Richtung Münster, da ist zwischen Lengerich und Lattbergen die Unfallstelle wieder geräumt. Ebenso freie Fahrt habt ihr auf der A30 Bad Oeynhausen Richtung Osnabrück. Einfahrt Osnabrück-Nahne, auch wieder frei. Der Polizeieinsatz ist beendet und die A30 haben wir noch Bad Oeynhausen Richtung Osnabrück. Zwischen Osnabrück-Nahne und der Ausfahrt Osnabrück-Nahne ist die Anschlussstelle wieder frei. Hatten wir das nicht schon? Wichtig ist, ihr wisst es jetzt. Ansonsten A1 haben wir noch Hansa-Linie Osnabrück Richtung Münster zwischen Greven und Münster-Nord. Stau. Folgende Blitzer in Osnabrück und im Weser-Ems-Lande, natürlich am Straßenrande. Osnabrück, Nahtrupper Straße, sagen Steffi und Steffi. Stefan und Steffi. Kloppenburg, B72, mobiler Blitzer im 100er Bereich, sagt Ariane. Und Wiedmarschen ist auch dabei in der Blitzer-Hitparade. Nordhorner Straße, um es konkret zu sagen, sagt auch Guido. Und der Landkreis Osnabrück macht heute Fotos in Berge. Wo wird noch geblitzt? Wo gibt's Probleme? Wo schuppelt es? Wo stuppelt es? Gerne durchgeben. Wir geben es dann weiter. 0541 77 70 50 Telefon oder WhatsApp. Dankeschön und eine gute Fahrt euch.
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5: Und wir haben die nächste Platte aufgelegt.
7: Wer ist der Mann? Der ist lustig.
5: Wer ich bin, das möchte ich lieber nicht sagen. Ich möchte eigentlich geheim bleiben. Ist doch besser so, oder?

0: denk dran, der Sonntag ist viel zu schade, um andauernd auf die Uhr zu schauen. Deswegen machen wir das jetzt auch nicht. Es sei denn, ihr wollt wissen, wann der nächste Titel kommt, der Lieblingshit vielleicht. Sagen wir euch so, Hole Again, Atomic Kitten.
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0: mit uns durch den Sonntag. Wobei das ja heißt, mit uns heißt mit Radio Osnabrück, eurem Regionalradio Nummer 1. Heute am 5. Juli und dieser Tag in der Geschichte, im Rückspiegel der Geschichte, verrät uns Folgendes. Heute vor 72 Jahren, am 5. Juli 54, da nahm Elvis Presley in einem Studio in Memphis seine erste Single auf. That's All Right. Heute vor 37 Jahren, am 5.7.89, lief die erste Folge der Sitcom Seinfeld in den USA. Und heute vor 32 Jahren, das war der 5.7.1994, wird der Online-Händler Amazon gegründet. Heute ja kaum noch wegzudenken. Heute vor 36 Jahren kam ein Film in die deutschen Kinos, der bis heute ja, prägend ist. Viele haben ihn unzählige Male gesehen. Am 5.7.1990 war Start. Pretty Woman mit Richard Gere und Roy Orbison.
1: Was? Oh, schönen Gruß vom Getriebe, der Gang ist drin.
0: Mit Richard Gere und Julia Roberts. Hier ist Roy Orbison mit dem Titelsong Pretty Woman.

0: Es gibt was Neues von den Backstreet Boys. Bottle Up hier zuerst gehört bei Radio Osnabrück. Und mal im Ernst, wer von euch hat damit gerechnet? Mal Hand hoch. Oh, auch doch noch einige. Ja, keine Gerüchte, keine Umwege, nur das Wichtigste aus der Region. Um halb hört ihr die Radio Osnabrück Regionalnachrichten mit Alexander.
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1: Im Studio Alexander, guten Tag. Gestern Nachmittag hat sich auf der Herforder Straße in Melle ein schwerer Verkehrsunfall ereignet. Ein 41-jähriger Autofahrer ist mit seinen beiden Kindern im Alter von 7 und 9 Jahren in Richtung Nordrhein-Westfalen gefahren. Aus bislang ungeklärter Ursache ist sein Wagen in den Gegenverkehr geraten. Dort ist es zum Frontalzusammenstoß mit dem Auto eines 19-jährigen Fahrers gekommen. Der 41-jährige Mann und seine beiden Kinder haben nach ersten Erkenntnissen schwere Verletzungen erlitten. Der 19-jährige Fahrer und sein 17-jähriger Beifahrer sind leicht verletzt worden. Die Herforder Straße hat für die Rettungsarbeiten und die Unfallaufnahme voll gesperrt werden müssen. Die Polizei hat die Ermittlungen zur Ursache aufgenommen. Am Freitagnachmittag hat ein 15-Jähriger aus Diepholz versucht, sich mit einem Auto einer Polizeikontrolle zu entziehen. In dem Wagen haben auch seine 6-jährige Schwester und sein 13-jähriger Bruder gesessen. Die Polizei hat den Jugendlichen anschließend im Rahmen einer allgemeinen Verkehrskontrolle kontrolliert. Die Kinder sind wohlbehalten an die Erziehungsberechtigten übergeben worden. Gegen den 15-Jährigen ist ein Strafverfahren eingeleitet worden. Gestern Morgen hat sich auf der B51 in Glandorf ein schwerer Verkehrsunfall ereignet. Ein 67-jähriger Autofahrer ist mit einem Anhänger in Richtung Bad Iburg gefahren. Ein nachfolgender 20-jähriger Autofahrer hat das langsamere Gespann aus bislang ungeklärter Ursache zu spät erkannt. Er ist mit seinem Wagen auf das vorausfahrende Fahrzeug samt Anhänger aufgefahren. Der 20-Jährige hat schwere Verletzungen erlitten und ist in ein Krankenhaus gebracht worden. Der 67-jährige Autofahrer ist leicht verletzt worden. An beiden Fahrzeugen ist erheblicher Sachschaden entstanden. Die Polizei hat die Ermittlungen zur Unfallursache aufgenommen. Die Fachklinik Möhringsburg hat ihren neuen Standort im ehemaligen St. Raphael-Krankenhaus in Osterkappeln bezogen. Damit ist der Umzug der Einrichtung abgeschlossen. Die Suchtrehabilitation für Menschen mit Alkohol, Cannabis, Medikamenten und Mischabhängigkeiten wird ohne Unterbrechung fortgeführt. Nach Angaben der Klinik ist der Standortwechsel trotz großer organisatorischer Herausforderungen reibungslos umgesetzt worden. Etwa 40 Patientinnen und Patienten können ihre Behandlung dort nahtlos fortsetzen. Der neue Standort soll die Suchtrehabilitation in gewohnter Qualität sichern. Soweit die Radio Osnabrück Regionalnachrichten. 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
3: Wir haben schon ein paar Mal rangeklopft an das Glas mit dem Wetterfrosch hier bei uns in der Osnabrücker Wetterredaktion. Aber er bleibt launisch, der Wetterfrosch, und auch der Sonntag. Viele Wolken, weiterer Verlauf, immer mal wieder Regenschauer. Die Temperaturen steigen auf 20 Grad. Dazu weht ein Westwind, der...
4: Gewitter?
3: Nein, Gewitter gibt es nicht. Ein Westwind, der besonders am Nachmittag spürbar auffrischt und zeitweise kräftig böig wird.
4: Gewitter?
3: Nein, kein Gewitter. Am Abend dominiert weiterhin dichte Bewölkung. Örtlich fällt nur etwas Regen bei 17 bis 19 Grad. Und in der Nacht bleibt es überwiegend bewölkt.
4: Gewitter?
3: Auch in der Nacht kein Gewitter. Nur vereinzelt zeigen sich ein paar Sterne. Die Temperaturen sinken auf 15 Grad. Hier ist ja was los. Aktuell 20 Grad in Icker. Holdorf meldet 21.
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4: Gewitter?
3: Nein, 13.34 Uhr, der beste Verkehrsservice. Hallo, lieber Autofahrer. Vorsicht auf der A2 Hannover Richtung Dortmund zwischen Lauernau und Rehren. Gefahr durch einen Reifen, der liegt da auf dem linken Fahrstreifen, wo er nicht hingehört. Vorsicht, A31 Meppen Richtung Leer, auch dort zwischen Twist und Meppen Nord ein totes Tier. Ein Reh auf dem Standstreifen. Autobahn 1, Hansa-Linie Osnabrück Richtung Münster, zwischen dem Rastplatz Abach und Flughafen Münster-Osnabrück. Da staut es sich. Und A33 Osnabrück Richtung Bielefeld, auch ein Zeitverlust vor Haderberg, 1 Kilometer stockend. Kloppenburg, Friesolter Straße, ein mobiler Blitzer. Weitere in Wiedmarschen an der Nordhorner Straße. In Osnabrück an der Nahtrupper Straße. In Kloppenburg, den habe ich gerade. Und Wiedmarschen haben wir auch, der ist doppelt. Muss man ja nicht unbedingt haben. Falls ihr noch was habt für uns, was hier fehlt, das wollen wir haben. 0541 77 70 50. Her damit, ne? Per Telefon oder auch per WhatsApp. Danke, wundervolle Fahrt euch durch diesen hoffentlich ebenso wundervollen Sonntag.
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4: Gewitter?
3: Nein, immer noch nicht. Ich bin Jörg und hab noch eine halbe Stunde mit euch.
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0: uns durch den Sonntag hier bei Radio Osnabrück. Und falls ihr heute Nachmittag noch nichts vorhaben solltet, Knoten ins Taschentuch oder vielleicht auch sonst wohin, auf jeden Fall das Radio anlassen, dann kommt er hier, Kollege Jost.
1: Hallo mein lieber Jörg, heute geht es in der Retro-Chart-Show in den Juli 1981 und damals passierte dieses

0: weltweisende Ereignis.
1: I, Diana Francis.
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1: Take thee, Philip Charles Arthur George.
0: Der legendäre Versprecher bei der Hochzeit von Diana und Charles. Also damals heirateten die. Und die Charts von damals, nicht die Charles, die Charts, die hört ihr ab 16 Uhr in der Retro-Chart-Show mit mir.
3: So, was dagegen hat, wer was dagegen hat, möchte sich bitte jetzt melden oder für immer schweigen. Wir hören natürlich zu. Just um 16 Uhr.

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0: Michael Jackson ist ein Mann dieser Stunde, rein playlist-technisch gesehen. Und das sind die Interpreten der nächsten Stunde. Zwei davon zumindest. Gucken wir schon mal. Bruno Mars ist dabei. Mars macht mobil. Na, bei Arbeit, Sport und Spiel. Das ist aber Billy Joel, der kommt gleich noch vor den Nachrichten. Und hier ist er, der Bruno. Wir wollen ja auch nichts Verkehrtes versprechen, ja. So, der Kaffee ist vermutlich leer, der Kuchen steht vielleicht schon auf dem Tisch. Ich verabschiede mich jetzt mal so langsam aus euren Lautsprechern. Ja, danke, dass ihr mich durch den Sonntag begleitet habt. Ich genieße den Rest des Tages, lasst euch vom Wetter nicht die Laune verderben und startet morgen gut in die neue Woche. Versprochen? Okay, ich bin Jörg und Mikro aus, Feierabend an. Macht's gut, bis bald.
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1: Ich bin David Büchner. Mit Videos zur Einstimmung auf die anstehenden Landtagswahlen im Osten des Landes hat die AfD in Erfurt ihren Parteitag fortgesetzt. Zu den Protesten mit zehntausenden Menschen gegen das AfD-Treffen wollen die Stadt und die Organisatoren heute Bilanz ziehen.
2: Im Großen und Ganzen blieben die Proteste friedlich, aber es kam auch zu Angriffen auf Polizisten oder Pressevertreter. Teils mussten die Einsatzkräfte härter eingreifen, etwa mit Pfefferspray oder mit Schlagstöcken. Das zeigt eine erste Polizeibilanz. An den Anti-AfD-Demos, Kundgebungen und Sitzblockaden hatten nach Polizeiangaben rund 31.000 Menschen teilgenommen. Die Organisatoren sprechen von gut 50.000 Teilnehmern. Beim Parteitag selbst geht es heute eher um Formalien. Gestern hatten die Delegierten das Führungsduo Weidel-Kropalla im Amt bestätigt. Ursula Winkler, Nachrichtenredaktion.
1: Parteichef Lars Klingbeil geht davon aus, dass die SPD-Bundestagsfraktion das Reformpaket der Koalition gegen Kritik an einzelnen Punkten mittragen wird. Er nehme derzeit keine anderen Signale wahr, sagte der Bundesfinanzminister der Rheinischen Post. Natürlich werde die Fraktion im Gesetzgebungsverfahren genau hinschauen, aber der grundsätzliche Kurs sei zwischen den Spitzen der Koalition verabredet. Die Böden in Deutschland trocknen immer weiter aus, besonders im Süden und im Osten. Schuld ist aber nicht die Hitzewelle zuletzt, sondern eher, dass es seit Monaten zu wenig regnet, zeigt der Dürremonitor des Helmholtz-Zentrums für Umweltforschung.
3: Süddeutschland leuchtet auf der Dürrekarte tiefrot und das hat Folgen. Vor allem Wälder geraten durch die hohen Temperaturen unter Stress. Dort steigt zum Beispiel das Risiko für Borkenkäfer. Auch die Flüsse könnten weiter Wasser verlieren, weil sie stark vom Grundwasser gespeist werden. Das erschwert unter anderem die Schifffahrt. Und wenn es in den kommenden Wochen nicht deutlich mehr regnet, müssen Landwirte auch bei Mais und Zuckerrüben mit schlechteren Ernten rechnen. Zoe Tassovali, Nachrichtenredaktion.
1: In Köln ist am Mittag die CSD-Parade gestartet. An der Demonstration zum Christopher Street Day beteiligen sich rund 250 Gruppen mit etwa 60.000 Teilnehmern. Die Veranstalter rechnen mit bis zu 1 Million Besuchern. Der Kölner CSD ist eine der größten Veranstaltungen der queeren Gemeinschaft in Europa.
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4: Schönen Nachmittag, die aktuellen Wetterwerte. Berge 19 Grad, dazu Twist ebenfalls 19 Grad. Heute am Nachmittag bleibt es bei uns meist grau, dazu gibt es stellenweise noch etwas Niesel oder leichten Regen bei frischen 18 bis 21 Grad. Später beruhigt sich das Wetter, die Schauer klingen ab und der Abend verläuft überwiegend trocken bei leichtem Wind. Der Radio Osnabrück 3-Tage-Trend. Morgen zeigt sich das Wetter freundlicher, mit Auflockerungen und zeitweise Sonne. Dazu wird es angenehm mit 20 bis 25 Grad in der Region Osnabrück und dem Weser-Ems-Gebiet. Am Dienstag bleibt es ähnlich, oft trocken, teils freundlich und nur hier und da noch dichter bewölkt. Zur Wochenmitte setzt sich der leicht wärmere, insgesamt ruhige Wettercharakter fort, mit freundlichen Abschnitten bei uns in der Region.
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5: Hallo liebe Autofahrer. Auf der A33 Osnabrück Richtung Bielefeld stockt der Verkehr vor Haderberg auf einer Länge von 1 Kilometer. Der Zeitverlust beträgt 6 Minuten. Auf der L770 Stemmwede Richtung Petershagen kommt es vor Petershagen-Lade zu stockendem Verkehr. Die A2 Hannover Richtung Dortmund ist zwischen Lauenau und Rehren wieder frei. Die Straße wurde geräumt. Und uns liegt nur ein Blitzer vor, auf der Friesolter Straße in Kloppenburg. Gute Fahrt wünscht euch Radio Osnabrück.
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4: Starten wir durch, ich bin Alexander. Ob im Auto, bei der Arbeit oder zu Hause, egal wo ihr seid, wir sind heute Nachmittag bei euch auf Radio Osnabrück. Und jetzt für euch Queen mit I Want It All, Jungle Drum von Emiliana Torini und Lady Gaga and Dirty mit Runway. Und jetzt die Musik eures Lebens. 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
1: Im Studio Alexander, guten Tag. Gestern Nachmittag hat es auf der Herforder Straße in Melle einen schweren Verkehrsunfall gegeben. Ein 41-jähriger Autofahrer ist mit seinen beiden Kindern im Alter von 7 und 9 Jahren in den Gegenverkehr geraten. Dort ist er mit dem Wagen eines 19-jährigen Fahrers frontal zusammengestoßen. Der 41-jährige und seine beiden Kinder haben schwere Verletzungen erlitten. Der 19-jährige Fahrer und sein 17-jähriger Beifahrer sind leicht verletzt worden. Rettungsdienst, Feuerwehr und Polizei sind im Einsatz gewesen. Auch ein Rettungshubschrauber ist vor Ort gewesen. Die Herforder Straße hat für die Unfallaufnahme und die Bergung voll gesperrt werden müssen. Die Polizei ermittelt zur Ursache. Am Freitagnachmittag hat ein 15-Jähriger in Diepholz versucht, sich einer Polizeikontrolle zu entziehen. Der Jugendliche ist später in einem Auto kontrolliert worden. In dem Wagen sind auch seine 6-jährige Schwester und sein 13-jähriger Bruder gewesen. Die Kinder sind wohlbehalten an Erziehungsberechtigte übergeben worden. Gegen den 15-Jährigen ist ein Strafverfahren eingeleitet worden. Gestern Morgen hat es auf der B51 in Glandorf einen schweren Verkehrsunfall gegeben. Ein 67-jähriger Autofahrer ist mit einem Anhänger in Richtung Bad Iburg unterwegs gewesen. Während der Fahrt hat er seine Geschwindigkeit verringert. Ein nachfolgender 20-jähriger Autofahrer hat das zu spät erkannt und ist auf das Gespann aufgefahren. Der 20-Jährige hat schwere Verletzungen erlitten. Er ist nach der Erstversorgung in ein Krankenhaus gebracht worden. Der 67-Jährige hat leichte Verletzungen erlitten. Die Polizei ermittelt zur Unfallursache. Im ersten Testspiel der Saison hat der VfL Osnabrück gestern Nachmittag beim SC Melle 0-3 torlos gespielt. Rund 1500 Zuschauer haben die Partie am Karl-Starke-Platz gesehen. Der VfL hat im Laufe des Spiels immer mehr Kontrolle übernommen. Ein Treffer kurz vor der Pause hat wegen Abseits nicht gezählt. Auch in der zweiten Halbzeit haben die Osnabrücker mehrere Chancen nicht genutzt. Am Ende ist es beim 0-0 geblieben. Nächste Woche Sonntag steht im Trainingslager in Österreich ein Testspiel gegen einen tschechischen Erstligisten an. Soweit die Radio Osnabrück Regionalnachrichten. 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
1: Die aktuellen Wetterwerte. Osnabrück darum 19 Grad, dazu Laaten ebenfalls 19 Grad. In der Region Osnabrück und im Weser-Ems-Gebiet ist es am Nachmittag meist grau. Dazu gibt es angenehme 17 bis 21 Grad und örtlich etwas Regen, besonders Richtung Teutoburger Wald und Dümmer. Später lockert es von Westen her etwas auf. Der Wind bleibt schwach bis mäßig.
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2: Hallo, liebe Autofahrer. Auf der B51 und B65 Osnabrück Richtung Diepholz besteht zwischen der A33 Osnabrück-Widukindland und Belm-Nord Gefahr durch eine ungesicherte Unfallstelle. Auf der A33 Osnabrück Richtung Bielefeld stockt es zwischen Borglo-Kloster-Ösede und Haderberg auf 4 Kilometern. Der Zeitverlust beträgt 14 Minuten. Die B68, Ortsumgehung Bad Bergen Richtung Bramsche, ist vor der Einmündung Bad Bergen Süd von stockendem und langsam zunehmendem Verkehr betroffen. Auf der L770, Stemwede Richtung Petershagen, gibt es vor Petershagen-Lade 1 Kilometer stockenden Verkehr. Nur ein Blitzer ist derzeit aufgebaut, auf der Friseulter Straße in Kloppenburg. Radio Osnabrück wünscht euch eine gute und sichere Fahrt.
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1: Und jetzt mehr 80er, 90er und aktuelle Hits bei Radio Osnabrück. Ich bin Alexander und wünsche euch einen schönen Nachmittag. Los geht's.
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1: Ich bin Babit Büchner. Der AfD-Parteitag in Erfurt ist am Nachmittag zu Ende gegangen. Die gestern im Amt bestätigten Parteichefs Alice Weidel und Tino Chrupalla sprachen zum Abschluss noch einmal zu den Delegierten. Chrupalla bedankte sich dabei unter anderem bei der Polizei, die das Treffen abgesichert hatte. Gestern hatten zehntausende Menschen gegen den Parteitag demonstriert. Die Polizei zählte bis zum Nachmittag rund 31.000 Teilnehmer. Die Stadt und die Organisatoren der Proteste wollen heute Nachmittag eine Bilanz ziehen. SPD-Parteichef Lars Klingbeil geht davon aus, dass seine Bundestagsfraktion das Reformpaket der Koalition trotz Kritik an einzelnen Punkten mittragen wird. Er nehme derzeit keine anderen Signale wahr, sagte Klingbeil der Rheinischen Post.
2: Die SPD musste beim Reformpaket einige Kröten schlucken, etwa, dass Arbeitgeber deutlich mehr Spielraum für befristete Arbeitsverträge bekommen sollen. Seine Fraktion werde im Gesetzgebungsverfahren genau hinschauen, aber der grundsätzliche Kurs sei in der Koalition verabredet, so Klingbeil. Er betont auch eine sozialdemokratische Handschrift in dem Kompromiss und nennt als Beispiel die geplante Ausweitung der Reichensteuer. Monatelang hatte die schwarz-rote Koalition über das riesige Reformpaket gestritten. Ursula Winkler, Nachrichtenredaktion.
1: Viele Eltern wissen gar nicht so genau, wie und womit ihre Kinder ihre Zeit auf TikTok, Snapchat und Co. verbringen. Laut einer Postbank-Studie verzichten die meisten auf feste Zeitlimits oder eine Kontrolle der Inhalte.
3: In den meisten deutschen Familien gibt es der Studie zufolge außer beim Essen und Hausaufgaben kaum Regeln für Social Media. Bei 2/3 existiert selbst vor dem Schlafengehen kein Handyverbot. Viele Eltern vertrauen stattdessen auf die Eigenverantwortung der Kinder und kontrollieren die Nutzung bewusst nicht. Gleichzeitig fordern fast 9 von 10 Befragten eine Altersbeschränkung für die sozialen Medien sowie Handyverbote an Schulen. Tanja Wagner, Nachrichtenredaktion.
1: Und zum Sport. Bei der Fußball-WM hat Norwegen heute das Viertelfinale im Visier. Im Achtelfinale treffen die Skandinavier am Abend auf Brasilien. Frankreich und Marokko stehen bereits als Viertelfinalisten fest. Frankreich besiegte Deutschland / Paraguay mit 1:0 und Marokko setzte sich mit 3:0 gegen Kanada durch.
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4: Derzeit in Dissen 19 Grad, dazu Essen-Oldenburg 20 Grad. Am Sonntagnachmittag ist es meist grau und stellenweise noch leicht nass. Bei uns liegen die Temperaturen zwischen 17 und 21 Grad. Im weiteren Verlauf beruhigt sich das Wetter, die Schauer lassen nach und zum Abend lockert es hier und da etwas auf. Am Teutoburger Wald bleibt es noch wechselhafter. Der Radio Osnabrück 3-Tage-Trend. Morgen zeigt sich das Wetter in der Region Osnabrück und im Weser-Ems-Gebiet freundlich bis leicht wechselhaft, mit trockenen Phasen, etwas Sonne und Temperaturen zwischen 15 und 24 Grad. Am Dienstag bleibt es ähnlich, oft freundlich, zeitweise aber auch wieder wolkiger und besonders in den westlichen und nördlichen Teilen etwas windiger. Zur Wochenmitte setzt sich insgesamt freundlicheres Wetter durch, so bleibt es auch im Sendegebiet von Radio Osnabrück.
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4: Hallo liebe Autofahrer, Vorsicht auf der A30 Amsterdam Richtung Rheine, zwischen Nordhorn, Bad Bentheim und Schüttorf Nord. Dort befinden sich Gegenstände auf der Fahrbahn, unter anderem eine Radkappe. Auf der B65, B51 Osnabrück Richtung Diepholz wird an der Ausfahrt Hasterstraße im Kurvenbereich ein Unfall aufgenommen. Die A33 Osnabrück Richtung Bielefeld meldet zwischen Borklo, Kloster Ösede und Haderberg auf 4 Kilometern stockenden Verkehr, langsam abnehmend mit einem Zeitverlust von 14 Minuten. Auf der L770 Petershagen Richtung Stemwede gibt es vor Petershagen stockenden Verkehr. Außerdem wird geblitzt auf der A1 bei Barkum und auf der Friesolter Straße in Kloppenburg. Radio Osnabrück wünscht euch eine gute Fahrt.
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5: Das ist Radio Osnabrück am Wochenende. Und jetzt für euch Queen mit I Want It All, Jungle Drum von Emiliana Torini und Lady Gaga and Dirty mit Runway.

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1: Im Studio Alexander, guten Tag. Gestern Nachmittag hat sich auf der Herforder Straße in Melle ein schwerer Verkehrsunfall ereignet. Ein 41-jähriger Autofahrer ist mit seinen beiden Kindern im Alter von 7 und 9 Jahren in den Gegenverkehr geraten. Dort ist sein Wagen frontal mit dem Auto eines 19-jährigen Fahrers zusammengestoßen. Der 41-Jährige und seine beiden Kinder haben nach ersten Erkenntnissen schwere Verletzungen erlitten. Sie sind nach der Erstversorgung in umliegende Krankenhäuser gebracht worden. Der 19-jährige Fahrer und sein 17-jähriger Beifahrer haben leichte Verletzungen erlitten. Die Herforder Straße hat für die Rettungsarbeiten und die Unfallaufnahme voll gesperrt werden müssen. Die Polizei hat die Ermittlungen zur Unfallursache aufgenommen. Gesiesten Nachmittag ist in Löningen ein 7-jähriger Junge bei einem Verkehrsunfall tödlich verletzt worden. Ein 56-jähriger Autofahrer wollte den Parkplatz eines Verbrauchermarktes verlassen und auf die Bremer Straße einfahren. Zunächst hat er einen Radfahrer auf dem Radweg passieren lassen. Beim anschließenden Einfahren hat er nach bisherigen Erkenntnissen den Jungen auf dem Radweg übersehen. Es ist zum Zusammenstoß gekommen. Das Kind ist von dem Auto überrollt worden. Der 7-Jährige ist mit lebensgefährlichen Verletzungen in ein Krankenhaus geflogen worden. Dort ist er wenig später an seinen schweren Verletzungen gestorben. Der Autofahrer hat einen Schock erlitten. Gesiegtern Morgen hat sich auf der B51 in Glandorf ein schwerer Verkehrsunfall ereignet. Ein 67-jähriger Autofahrer war mit einem Anhänger in Richtung Bad Iburg unterwegs. Während der Fahrt hat er seine Geschwindigkeit verringert. Ein nachfolgender 20-jähriger Autofahrer hat das nach bisherigen Erkenntnissen zu spät erkannt. Er ist mit seinem Wagen auf das Gespann aufgefahren. Der 20-jährige hat schwere Verletzungen erlitten und ist in ein Krankenhaus gebracht worden. Der 67-jährige Fahrer hat leichte Verletzungen erlitten. An beiden Fahrzeugen ist erheblicher Sachschaden entstanden. Die Polizei hat die Ermittlungen aufgenommen. Gestern Nachmittag hat der VfL Osnabrück im ersten Testspiel der Saison gegen den SC Melle gespielt. Die Partie hat vor rund 1500 Zuschauern stattgefunden. Der VfL hat sich im Laufe des Spiels zwar immer mehr in der gegnerischen Hälfte festgesetzt, ein Tor ist den Osnabrückern aber nicht gelungen. Auch ein Treffer kurz vor der Pause hat nicht gezählt, weil auf Abseits entschieden worden ist. Cheftrainer Timo Schulz hat gleich 4 Neuzugänge von Beginn an eingesetzt. Am Ende ist das Spiel 0:0 ausgegangen. Nächste Woche Sonntag steht im Trainingslager in Österreich ein weiteres Testspiel an. Soweit die Radio Osnabrück Regionalnachrichten. 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
1: Derzeit in Kettenkamp 20 Grad, dazu Kappeln 19 Grad. Heute am Nachmittag ist es bei uns im Weser-Ems-Gebiet meist grau und nur mäßig warm, bei rund 18 bis 21 Grad. Örtlich gibt es noch kurze Schauer. Am Abend lockern die Wolken stellenweise auf, besonders am Teutoburger Wald und Richtung Dümmer bleibt es anfangs noch etwas unbeständig. In der Nacht ist es dann überwiegend trocken und frisch bei 15 bis 17 Grad.
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2: Hallo, liebe Autofahrer. Auf der A33 Osnabrück Richtung Bielefeld stockt der Verkehr 1 Kilometer vor Haderberg. Auf der B65 und der B51 Osnabrück Richtung Diepholz wird im Kurvenbereich an der Ausfahrt Hasterstraße ein Unfall aufgenommen. Meldungen über Blitzer oder Abstandsmessungen liegen uns derzeit nicht vor. Radio Osnabrück wünscht euch eine gute Fahrt.
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1: Die größten Songs von damals bis heute. Nonstop. Mein Name ist Alexander. Schön, dass ihr dabei seid. Auf in die nächste Stunde mit der Musik eures Lebens.
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1: Ich bin Babit Büchner. Die Polizei in Erfurt hat zum Abschluss des AfD-Bundesparteitags eine positive Bilanz ihres Einsatzes gezogen. Polizeisprecher Patrick Martin sagte:
2: Grundsätzlich können wir ein absolut positives Resümee ziehen. Wir hatten ja insgesamt 31.000 Versammlungsteilnehmer bei den Gegenprotesten. Es war eine riesige Personenanzahl, die sich hier in der Stadt bewegt hat. Und dass da trotz alledem alles weitgehend friedlich geblieben ist, das ist Gegenstand eines durchaus positiven Resümees der Thüringer Polizei. Auch, dass der AfD-Bundesparteitag pünktlich beginnen konnte und störungsfrei seinen Verlauf nehmen konnte, ist ein wichtiges Einsatzziel, das erreicht wurde.
1: Trotzdem, es wurden 11 Einsatzkräfte und auch mehrere Medienvertreter verletzt. 65 Straftaten seien aufgenommen worden, so die Polizei. Dazu werde nun weiter ermittelt. Bundeskanzler Friedrich Merz sieht Deutschland mit dem eingeschlagenen Reformkurs seiner Regierung auf dem richtigen Weg in eine erfolgreiche Zukunft. Die besten Jahre Deutschlands liegen nicht hinter uns, es liegen, wenn wir es richtig machen, sehr gute Jahre vor uns, sagte Merz beim Landesparteitag der CDU-NRW in Düsseldorf. Der Kanzler zeigte sich überzeugt, dass die Mehrheit der Bevölkerung bereit sei, Reformen mitzutragen. In Köln ist am Mittag die CSD-Parade gestartet, einer der größten Umzüge dieser Art in Europa. An der Demonstration zum Christopher Street Day beteiligen sich rund 250 Gruppen mit etwa 60.000 Teilnehmern.
3: Aufwendig geschmückte Wagen, bunte Kostüme und viel Musik. In den Menschenmassen gibt es aber auch bekannte Gesichter, etwa NRW-Innenminister Reul. Er freut sich über rund 1 Million Zuschauer an den Straßenrändern, die ein Statement abgeben würden. Ex-Gesundheitsminister Lauterbach, in Köln mit bunter Blumenkette um den Hals unterwegs, sagt, so wichtig wie jetzt sei der CSD noch nie gewesen. Die Rechte queerer Menschen stünden zunehmend unter Druck. Ursula Winkler, Nachrichtenredaktion.
1: Und zum Sport. Jürgen Klopp soll dem Deutschen Fußballbund für das Amt als Bundestrainer zugesagt haben. Das berichtet zumindest Transferexperte Fabrizio Romano. Man müsse Details zum Vertrag und auch zu einem Ausstieg als Chefstratege bei Red Bull aber erst noch besprechen, schrieb er auf der Plattform X. Eine offizielle Bestätigung dafür gibt es weiter nicht.
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4: Schönen Nachmittag. Momentan haben wir in Wallenhorst 21 Grad und in Förden 20 Grad. Heute am Sonntagnachmittag ist es bei uns meist grau. Die Temperaturen liegen angenehm bei rund 18 bis 21 Grad. Einzelne Schauer sind nur noch vereinzelt unterwegs, vor allem im Norden. Sonst bleibt es ruhig bis zum Abend. Der Radio Osnabrück 3-Tage-Trend für die Region Osnabrück und das Weser-Ems-Gebiet. Morgen gibt es Richtung Westen mehr Sonne, sonst viele Wolken und 20 bis 25 Grad. Am Dienstag bleibt es mild und meist trocken, mit den besten Auflockerungen im Westen. Zur Wochenmitte zeigt sich dann in weiten Teilen unserer Region freundlicheres Wetter mit mehr Sonne.
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4: Hallo liebe Autofahrer, auf der A1 Hansa-Linie Osnabrück Richtung Münster staut es sich zwischen Rastplatz Aabach und Flughafen Münster-Osnabrück. Auf der L846 Förden Richtung Vechta gibt es vor der Ampelkreuzung Vechta-Bremer Tor stockenden Verkehr mit einem Zeitverlust von 7 Minuten. Aktuell sind keine Radarfallen aufgebaut. Radio Osnabrück wünscht euch eine gute und sichere Fahrt.
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5: Wir sind im Juli 1981. Das erste G7-Treffen findet statt. Und in London heiraten Prinz Charles und Lady Diana. Und in Charts neu dabei Doris D and the Pins mit Dance On. Viel Spaß wünscht der Jost.

neu dabei auf der Position 50 der Hitparade, Damas. Und damit herzlich willkommen zur Retro-Chart-Show hier bei Radio Osnabrück. Wir spielen nächsten zwei Stunden die Hits von damals, und zwar die vom Juli 81, die deutsche Hitparade. Wir haben wie immer aus den wöchentlichen Ausgaben die Monatsauswertung geklöppelt und wir spielen die Neuzugänge im Vergleich zum Vormonat und die Top 10. Übrigens auf der 1 im letzten Monat Stars on 45 mit Stars on 45. Ob der Song, der immer noch steht, erfahren wir später. So, fangen wir an. 50 neu, Doris D haben wir gehört, die 49 ist auch neu. Joel Dolce hat eine neue Single, If You Want to Be Happy. Hier ist

0: Neu eingestiegen in der Hitparade, wenn ich je deine Liebe verliere, Rex Gildo. Ich hatte mal die Chance, mit Rex Gildo zu sprechen, zu Lebzeiten. Da hatte er gerade in einem Möbelhaus eine Eröffnung gefeiert und ich hatte die Gelegenheit, ihn zu fragen, ob er denn die alten Lieder noch gerne singt oder ob sie ihm vielleicht aus dem Hals herauskommen, und das war seine Antwort.
1: Ja, natürlich singe ich die auch gerne. Ich meine, das wäre ja Blödsinn. Ich meine, so große Erfolge wie Fiesta Mexicana, das nach wie vor, also gerade auch in den Diskotheken wieder ganz oben ist und so, das wäre albern. Natürlich singe ich auch die neuen Lieder gerne. Also ich mische das.
2: Mhm. Hören Sie denn privat hauptsächlich deutschen Schlager oder hören Sie mehr auch mal englische Sachen?
1: Das ist gemischt. Ich höre natürlich auch englische Sachen, und aber genauso gut auch deutsche. Es gibt deutsche gute Gruppen und außerdem, ich bin sowieso nicht festgelegt. Ich höre auch gerne klassische Musik oder spanische Gitarrenmusik. Also je nach Laune.
0: Soweit Rex Gildo. 1999 ist er leider verstorben. Wir machen weiter mit Elton John. Neu eingestiegen ist No

Nachfolgehit zu Making Your Mind Up. Das waren Bucks Fizz, Piece of the Action. Der Song war neu dabei auf der Position Nummer 44. Übrigens auf 46 Secret Service Jessica. Stop the Cavalry von Jonah Louie 45 und das ist die 43 neu. The Boomtown Rats Up All Night.

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1: Im Studio Alexander, guten Tag. Gestern Nachmittag hat es auf der Herforder Straße in Melle einen schweren Verkehrsunfall gegeben. Ein 41-jähriger Autofahrer ist mit seinen beiden Kindern im Alter von 7 und 9 Jahren in den Gegenverkehr geraten. Dort ist sein Wagen mit dem Auto eines 19-jährigen Fahrers zusammengestoßen. Der 41-Jährige und seine beiden Kinder haben schwere Verletzungen erlitten. Der 19-jährige Fahrer und sein 17-jähriger Beifahrer haben sich leicht verletzt. Die Herforder Straße hat für die Rettung, die Unfallaufnahme und die Bergung voll gesperrt werden müssen. Die Polizei hat die Ermittlungen zur Ursache aufgenommen. Gestern Nachmittag ist in Löningen ein 7-jähriger Junge bei einem Verkehrsunfall tödlich verletzt worden. Ein 56-jähriger Autofahrer wollte einen Parkplatz verlassen und auf die Bremer Straße einfahren. Zunächst hat er einen Radfahrer passieren lassen, danach hat er den Jungen auf dem Radweg nach bisherigen Erkenntnissen übersehen. Es ist zum Zusammenstoß gekommen und das Kind ist von dem Auto überrollt worden. Der 7-jährige ist mit lebensgefährlichen Verletzungen in ein Krankenhaus geflogen worden. Dort ist er wenig später an seinen schweren Verletzungen gestorben. Der Autofahrer hat einen Schock erlitten. Angehörige, Zeugen und der Fahrer sind betreut worden. Gestern Morgen hat es auf der B51 in Glandorf einen schweren Verkehrsunfall gegeben. Ein 67-jähriger Autofahrer ist mit einem Anhänger in Richtung Bad Iburg unterwegs gewesen. Während der Fahrt hat er seine Geschwindigkeit verringert. Ein 20-jähriger Autofahrer dahinter hat das zu spät erkannt und ist auf das Gespann aufgefahren. Der 20-jährige hat schwere Verletzungen erlitten und ist in ein Krankenhaus gebracht worden. Der 67-jährige hat sich leicht verletzt. An beiden Fahrzeugen ist erheblicher Sachschaden entstanden. Die Autos haben abgeschleppt werden müssen. Die Polizei hat die Ermittlungen aufgenommen. Im ersten Testspiel der Saison hat der VfL Osnabrück gestern Nachmittag beim SC Melle 0:0 gespielt. Rund 1500 Zuschauer haben die Partie am Karl-Starke-Platz gesehen. Cheftrainer Timo Schulz hat 4 Neuzugänge von Beginn an eingesetzt. Der VfL hat über weite Strecken die Spielkontrolle übernommen. Ein Treffer kurz vor der Pause hat wegen Abseits nicht gezählt. Auch in der zweiten Halbzeit haben die Osnabrücker keinen Torerfolg geschafft. Damit ist das erste Testspiel der Saison torlos zu Ende gegangen. Nächste Woche Sonntag steht im Trainingslager in Österreich ein weiteres Testspiel gegen einen tschechischen Erstligisten an. Soweit die Radio Osnabrück Regionalnachrichten. 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
1: Aktuell meldet Bohmte 18 Grad, dazu Neunkirchen-Vörden 20 Grad. In der Region Osnabrück und im Weser-Ems-Gebiet ist es heute am Nachmittag meist grau. Die Temperaturen liegen bei angenehmen 18 bis 21 Grad. Bis in den Abend bleibt es dabei, der Wind ist schwach und in der Nacht kann es vereinzelt etwas feucht werden.
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2: Auf der Kloppenburger Straße in Kappeln bei Oldenburg steht ein Blitzer. Gute Fahrt wünscht euch Radio Osnabrück.
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4: Wir machen weiter mit Loretta Giorgi aus Italien. Sie besingt den verdammten Frühling. Maledetta Primavera.

Viele ihrer Songs hat sie damals selber geschrieben. Die gute Hanne Haller, leider auch schon nicht mehr unter uns. Das war Geh nicht auf der 35.9. So, wo waren wir stehen geblieben? Wir hatten auf der Nummer 43 die Boomtown Rats Up All Night. 42 nochmal die Hanne, Samstagabend. 41 Eddie Grant Can't Get Enough of Your Love und John Lennon mit Woman auf 40. 39 Phil Collins I Missed Again. 38 haben wir gehört, Gitte, Etwas ist geschehen. Und auf 37 Loretta Giorgi, Maledetta Primavera. 36 Robert Palmer Looking for Clues. 35 Hanna Hallagi, nicht neu. 34 Ultravox Vienna und das ist die 33 neu. Quincy Jones, der Produzent von Michael. Hier ist Aino Corrida.

0: Nachdem der erste Teil so erfolgreich war, haben die gleich einen zweiten Teil hinterhergelegt. Stars on 45 mit Stars on 45 Volume 2. Diesmal haben sie ABBA verbraten. Beim ersten Mal war es ja die Beatles. Hier ist die Retro Charge auf 33. Hörten wir ja Quincy Jones, Aino Corrida. 32 Eddie Grant, Do You Feel My Love. 31 Shaky und Marie Marie. 30 Ario Speedwagon, Keep On Loving You. 29 Juice Newton, Angel of the Morning. Die Besten sterben jung, wie war, Ted Herold. Die 28. 27 Peter Can, Stop and Go. 26 Emmylou Harris, Mr. Sandman. 25 Stars on 45, hatten wir gehört. 7 auf 24 Bucks Fizz, Making Your Mind Up. Und jetzt kommt auf 23 der Nachfolgehit. Zu ein bisschen Frieden. Nicole, flieg nicht so hoch, mein kleiner Freund.
1: Hallo, hier ist Nicole. Ich wünsche allen Hörern von Radio Osnabrück viel Spaß mit meiner Musik. Bis dann.

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4: Es ist 17 Uhr.
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5: Ich bin Babette Büchner. Die AfD hat heute in Erfurt ihren zweitägigen Parteitag beendet. Die Polizei zog zum Abschluss eine positive Bilanz zu ihrem Einsatz bei den Gegenprotesten. Dennoch seien 11 Einsatzkräfte verletzt worden, sagte Polizeisprecher Patrick Martin.
6: Insgesamt hat die Thüringer Polizei 65 Straftaten aufgenommen. Die werden auch Gegenstand weiterer Ermittlungen sein. Es wurden auch mehrere Medienvertreter angegriffen, zum Teil verletzt. Auch da werden die Ermittlungen der Thüringer Polizei dazu noch weitergeführt werden. Aber trotz alledem muss man sagen, das Wochenende verlief größtenteils friedlich. Die angekündigte Gewaltfreiheit, von denen viele Bündnisse gesprochen haben, hat sich somit auch bestätigt.
5: Vom Protestaktionsbündnis Widersetzen hieß es, die Demonstranten hätten Großes geleistet. Man müsse aber auch ehrlich sein, es sei nicht gelungen, den Parteitag zu verhindern. SPD-Parteichef Lars Klingbeil geht davon aus, dass seine Bundestagsfraktion das Reformpaket der Koalition trotz Kritik an einzelnen Punkten mittragen wird. Er nehme derzeit keine anderen Signale wahr, sagte Klingbeil der Rheinischen Post.
7: Die SPD musste beim Reformpaket einige Kröten schlucken, etwa, dass Arbeitgeber deutlich mehr Spielraum für befristete Arbeitsverträge bekommen sollen. Seine Fraktion werde im Gesetzgebungsverfahren genau hinschauen, aber der grundsätzliche Kurs sei in der Koalition verabredet, so Klingbeil. Er betont auch eine sozialdemokratische Handschrift in dem Kompromiss und nennt als Beispiel die geplante Ausweitung der Reichensteuer. Monatelang hatte die schwarz-rote Koalition über das riesige Reformpaket gestritten. Ursula Winkler, Nachrichtenredaktion.
5: Das Ölkartell OPEC Plus will mehr Öl in den Markt pumpen und erhöht die Produktion im August um täglich 188.000 Barrel. Das müsse allerdings nicht so bleiben, hieß es. Die Marktlage soll das weitere Vorgehen bestimmen. Schon in den vergangenen Monaten hatte die OPEC Plus den Ölhahn moderat weiter aufgedreht. Wegen einer Aschewolke des Vulkans Ätna auf der italienischen Mittelmeerinsel Sizilien ist der Flugverkehr am Flughafen Catania bis 19 Uhr eingeschränkt worden. Verbindungen müssen gestrichen oder umgeleitet werden. Der über 3.300 Meter hohe Ätna bricht regelmäßig aus und wird ständig überwacht.
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8: Derzeit in Osnabrück. Hellern 20 Grad, dazu Salzbergen, ebenfalls 20 Grad. Heute am frühen Abend ist es bei uns meist grau und mit 18 bis 21 Grad angenehm mild. In den nächsten Stunden bleibt das Wetter ruhig, der Wind ist schwach und in der Nacht kann es in den flacheren Lagen etwas feucht werden. Der Radio Osnabrück 3-Tage-Trend. Morgen zeigt sich das Wetter in der Region Osnabrück und im Weser-Ems-Gebiet überwiegend freundlich. Zwischendurch kommt die Sonne besser durch und die Temperaturen steigen auf 20 bis 25 Grad. Am Dienstag bleibt es vielerorts freundlich und etwas windiger. Am Mittwoch setzt sich der freundliche Eindruck fort, die Temperaturen sind dann aber etwas gedämpfter.
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8: Hallo liebe Autofahrer, ruhiger und störungsfreier Verkehr im Sendegebiet. Auf der Kloppenburger Straße in Kappeln-Oldenburg wird geblitzt. Gute Fahrt wünscht euch Radio Osnabrück.
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9: Die Retro Charge Show aus dem Juli 1981 ist heute sehr schlageresk. Das ist doch schön, was für die ganze Familie. Jetzt die 18 neue Ricky Poveri. Sara Pecetiamo.

Sommermusik bei euch im Radio. Die Saragossa Band war 81 sehr erfolgreich mit Agadu. Radio zurück mit den Charts von damals, die Retro-Charts. Ich habe schon gesagt, wir sind heute sehr melodiös unterwegs, auch sehr deutschsprachig. Haben wir ja gemerkt bis jetzt. Ne? Aber das gehört dazu. So ist es nun mal. So, was hatten wir für Titel noch? Wir hatten auf der 23 Nicole, auf 22 neu Secret Service LA Goodbye. 21 Nana Mouskouri La Provence. 20 ging an die Gumbay Dance Band Seven Tears. 9 auf 19 Visage Fade to Grey. Und auf der 18 neu Ricky Poveri Sara Pece Diamo. Und auf der 17 von 24 die Saragossa Band. Und das ist die 16 von 37. Das wird noch ein Riesenhit und wird euch jetzt schon auf die Nerven gehen, glaube ich. Das ist nämlich Dance Little Bird, die Elektronikas.

Boney M. mit Malaika. Auch das schöne Sommermusik, Urlaubsmusik in den Charts. Auf der Position Nummer 14 von der 47 rauf. 6 auf 13, Shake You, This Old House. 10 auf 12, Visage, Mind of a Toy. 3 auf 11, Phil Collins, In the Air Tonight. Und hier sind die Top 10. Damals im Juli 81.

Ralf Siegel hat komponiert und es wurde gekauft wie warme Semmeln. Das war wieder ein Song von Genghis Khan auf der 9 von 12. Lorelei, lei, lei. So, wir haben jetzt in dieser halben Stunde noch die 8 von 34. Adam and the Ants, Riesenaufstieg für Stand and Deliver. Toi, toi.

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1: Im Studio Alexander, guten Abend. Gestern Nachmittag hat sich auf der Herforder Straße in Melle ein schwerer Verkehrsunfall ereignet. Ein 41-jähriger Autofahrer ist mit seinen beiden Kindern im Alter von 7 und 9 Jahren in Richtung Nordrhein-Westfalen gefahren. Aus bislang ungeklärter Ursache ist sein Wagen in den Gegenverkehr geraten. Dort ist es zum Frontalzusammenstoß mit dem Auto eines 19-jährigen Fahrers gekommen. Der 41-jährige Fahrer und seine beiden Kinder haben schwere Verletzungen erlitten. Der 19-jährige Fahrer und sein 17-jähriger Beifahrer sind leicht verletzt worden. Die Herforder Straße hat für die Rettungsarbeiten und die Unfallaufnahme voll gesperrt werden müssen. Die Polizei hat die Ermittlungen zur Ursache aufgenommen. Gestern Nachmittag hat sich in Löningen ein tödlicher Verkehrsunfall ereignet. Ein 56-jähriger Autofahrer wollte den Parkplatz eines Verbrauchermarktes verlassen und auf die Bremer Straße einfahren. Dabei hat er nach bisherigen Erkenntnissen einen 7-jährigen Jungen auf dem Radweg übersehen. Es ist zum Zusammenstoß gekommen. Das Kind ist von dem Auto überrollt worden und hat lebensgefährliche Verletzungen erlitten. Der 7-jährige ist nach dem Flug mit einem Rettungshubschrauber ins Krankenhaus, wenig später an seinen schweren Verletzungen gestorben. Der Autofahrer hat einen Schock erlitten. Für Angehörige, Zeugen und den Fahrer ist die psychosoziale Notfallversorgung eingesetzt worden. Gibt an Morgen hat sich auf der B51 in Glandorf ein schwerer Verkehrsunfall ereignet. Ein 67-jähriger Autofahrer ist mit einem Anhänger in Richtung Bad Iburg gefahren. Im Verlauf der Fahrt hat er seine Geschwindigkeit verringert. Ein nachfolgender 20-jähriger Autofahrer hat das aus bislang ungeklärter Ursache zu spät erkannt. Er ist mit seinem Wagen auf das vorausfahrende Gespann aufgefahren. Der 20-jährige hat schwere Verletzungen erlitten und ist ins Krankenhaus gebracht worden. Der 67-jährige Fahrer hat leichte Verletzungen erlitten. An beiden Fahrzeugen ist erheblicher Sachschaden entstanden. Die Polizei hat die Ermittlungen aufgenommen. Gestern Nachmittag hat der VfL Osnabrück im ersten Testspiel der Saison gegen den SC Melle gespielt. Die Partie hat vor rund 1500 Zuschauern stattgefunden. Der VfL hat sich im Laufe des Spiels immer mehr in der gegnerischen Hälfte festgesetzt. Tore sind aber nicht gefallen. Das Spiel ist 0:0 ausgegangen. Cheftrainer Timo Schulz hat 4 Neuzugänge von Beginn an eingesetzt. Nächste Woche Sonntag steht im Trainingslager in Österreich ein weiteres Testspiel gegen einen tschechischen Erstligisten an. Soweit die Radio Osnabrück Regionalnachrichten. 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
1: Im Moment in Osnabrück, Dodesheide 17 Grad, dazu Wagenfeld 20 Grad. Am frühen Abend ist es im Weser-Ems-Gebiet meist grau, stellenweise gibt es noch etwas Regen oder einen kurzen Schauer und die Temperaturen liegen zwischen 18 und 21 Grad. In der Nacht bleibt es überwiegend bedeckt bei 15 bis 17 Grad.
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2: Auf der A33 Osnabrück Richtung Bielefeld ist zwischen Borgholzhausen und Halle-Westfalen nach einem Unfall nur eine Spur frei. Auf der L770 Stemwede Richtung Petershagen stockt der Verkehr vor Petershagen-Lade. In Kappeln auf der Kloppenburger Straße sowie in Hüde auf der Düversbrucher Straße wird geblitzt. Radio Osnabrück wünscht euch eine gute und sichere Fahrt.
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3: Hier sind die ersten 7 aus dem Juli 81 der deutschen Charts. Auf 7 von 2 Ottawa. Hands up.

0: Rebecca von Kim Wilde, die ist mit 2 Titeln sogar vertreten unter den ersten 10. Wir machen jetzt erstmal die ersten 5 und dann schauen wir mal, wo die steht, die gute Kim.
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0: Auf 5 nicht, denn da steht der Kaiser. Lieb mich ein letztes Mal.
2: Du

Da war sie nochmal, Kim Wilde, Check It Love, auf der Position Nummer 4 der Hitparade damals. Hier sind die ersten drei und der Song von Bernie Paul steigt von 14. Hier ist Oh No No.

Von 1 auf 2 runter, Stars on 45 mit Stars on 45, dem ersten Teil. Und das war heute schon wirklich eine interessante Reise über Schlager, Pop, Rock, alles dabei, was damals 81 in der Hitparade war. Und wir haben auch eine neue Nummer 1, die kommt von der 17, Kim Carnes, Better Davis Eyes, die 1 damals im Jahr 81. Das war die Retro-Chart, schon nächste Woche gehen wir ins Jahr 86. Ich bin der Jos von Raus und hier ist die Kim.

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7: Es ist 18 Uhr.
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8: Ich bin Babette Büchner. Die AfD hat heute in Erfurt ihren 2-tägigen Parteitag beendet. Zum Abschluss bekräftigten die Vorsitzenden Alice Weidel und Tino Chrupalla den Machtanspruch der Partei.
9: Die AfD präsentierte sich bei diesem Parteitag professionell organisiert, transportierte etwa frühzeitig die Delegierten in die Messehalle, um Protestierenden und Straßenblockaden draußen zu entgehen. Parteichefin Alice Weidel ist gestärkt, ihr Co-Chef Tino Chrupalla nach einem schlechten Wiederwahlergebnis dagegen angeschlagen. Zumal sich auch in den hinteren Reihen viele Weidel-Kandidaten durchsetzten. Und auch auffällig, trotz Aussicht auf Regierungschancen in Ostdeutschland, mäßigt sich die AfD nicht in Programm und Worten wie andere rechte Parteien zuletzt in Europa. Ronny Thorau, Nachrichtenredaktion.
8: Wenige Tage vor Beginn des NATO-Gipfels in Ankara haben die türkischen Behörden bei Razzien in mehreren Provinzen zahlreiche Menschen festgenommen. Darunter befänden sich Journalisten, Wissenschaftler und Mitglieder linker Gruppierungen, berichteten türkische Medien und Gewerkschaften. Die Behörden bezeichnen die Razzien als Teil von Ermittlungen zur Terrorismusbekämpfung. Kritiker sagen dagegen, es gehe darum, Proteste zu verhindern. Erkämpfte Rechte verteidigen und wachsende Queerfeindlichkeit anprangern, das will der Kölner CSD. Bei der Parade heute zum Christopher Street Day ziehen 250 Gruppen mit etwa 60.000 Teilnehmern durch die Straßen.
10: Aufwendig geschmückte Wagen, bunte Kostüme und viel Musik. In den Menschenmassen gibt es aber auch bekannte Gesichter, etwa NRW-Innenminister Reul. Er freut sich über rund 1 Million Zuschauer an den Straßenrändern, die ein Statement abgeben würden. Ex-Gesundheitsminister Lauterbach, in Köln mit bunter Blumenkette um den Hals unterwegs, sagt, so wichtig wie jetzt sei der CSD noch nie gewesen. Die Rechte queerer Menschen stünden zunehmend unter Druck. Ursula Winkler, Nachrichtenredaktion.
8: Das Ölkartell OPEC Plus will mehr Öl in den Markt pumpen und erhöht die Produktion im August um täglich 188.000 Barrel. Wie es weitergeht, soll anschließend die Marktlage bestimmen, hieß es. Schon in den vergangenen Monaten war der Ölhahn moderat weiter aufgedreht worden. Der Kerngruppe der OPEC Plus gehören Saudi-Arabien, Russland, Irak, Kuwait, Kasachstan, Algerien und der Oman an.
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1: Guten Abend, die aktuellen Wetterwerte. Belm 17 Grad, dazu Spelle 20 Grad. Am Abend bleibt es meist grau, örtlich fällt noch etwas Regen oder Nieselregen, bei frischen 18 bis 21 Grad. In der Nacht beruhigt sich das Wetter etwas, die Wolken bleiben aber hartnäckig und am Teutoburger Wald kann es noch länger nass sein. Der Radio Osnabrück 3-Tage-Trend. Morgen zeigt sich der Sonntagnachfolger in der Region Osnabrück und im Weser-Ems-Gebiet etwas freundlicher, mit Auflockerungen und am Nachmittag angenehm warmen 20 bis 25 Grad. Im Oldenburger Münsterland und Richtung Diepholz aber eher noch trüb. Am Dienstag überwiegen wieder die Wolken. Zwischendurch gibt es aber auch freundliche Abschnitte. Zur Wochenmitte setzt sich dann wieder etwas häufiger die Sonne durch. Insgesamt bleibt es leicht wechselhaft, aber freundlich temperiert.
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1: Hallo liebe Autofahrer. Auf der A33 Osnabrück Richtung Bielefeld ist zwischen Borgholzhausen und Halle-Westfalen nach einem Unfall nur eine Spur frei. Und uns liegt nur ein Blitzer vor, auf der Kloppenburger Straße in Kappeln bei Oldenburg. Gute Fahrt wünscht euch Radio Osnabrück.
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1: Im Studio für euch Nadine. Einen schönen guten Abend. Und jetzt mehr 80er, 90er und aktuelle Hits. Freut euch auf Queen mit I Want It All, Jungle Drum von Emiliana Torini und Lady Gaga in Dirty mit Runway. Los geht's.
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1: Guten Abend. Im Moment in Osnabrückhafen 18 Grad, dazu Steinfeld 19 Grad. Am Abend ist es im Sendegebiet meist grau, die Temperaturen liegen zwischen 18 und 21 Grad. Am Wiehengebirge gibt es anfangs noch einzelne Schauer. In der Nacht beruhigt sich das Wetter etwas, stellenweise fällt aber noch Regen, besonders Richtung Osnabrücker Land und südlich des Teutoburger Walds.
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2: Vorsicht auf der A30 Bad Oeynhausen Richtung Osnabrück. Zwischen Bad Oeynhausen Nord und Gofeld besteht Gefahr durch eine ungesicherte Unfallstelle. Außerdem liegen zwischen Nattbergen und dem Kreuz Osnabrück Süd mehrere Plastikteile auf der Fahrbahn. Auf der A33 Osnabrück Richtung Bielefeld ist zwischen Borgholzhausen und Halle Westfalen nach einem Unfall nur eine Spur frei. Außerdem wird geblitzt auf der A1 bei Barkum. Radio Osnabrück wünscht euch eine gute Fahrt.
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1: Ich bin Babit Büchner. Die AfD hat heute in Erfurt ihren zweitägigen Parteitag beendet. Zum Abschluss bekräftigten die Vorsitzenden Alice Weidel und Tino Chrupalla den Machtanspruch der Partei. Weidel sagte:
2: Wir sind eine 30% Volkspartei und wir sind bei weitem die stärkste Kraft in Ostdeutschland. Wir werden regieren. Wir wollen Verantwortung übernehmen.
1: Die Polizei zog unterdessen eine positive Bilanz zu ihrem Einsatz bei den Gegenprotesten. Dennoch seien 11 Einsatzkräfte und mehrere Medienvertreter verletzt worden, sagte Polizeisprecher Patrick Martin. 65 Straftaten seien aufgenommen worden. Dazu werde nun weiter ermittelt. Wenige Tage vor Beginn des NATO-Gipfels in Ankara haben die türkischen Behörden bei Razzien in mehreren Provinzen zahlreiche Menschen festgenommen. Darunter befänden sich Journalisten, Wissenschaftler und Mitglieder linker Gruppierungen, berichteten türkische Medien und Gewerkschaften. Die Behörden bezeichnen die Razzien als Teil von Ermittlungen zur Terrorismusbekämpfung. Kritiker sagen dagegen, es gehe darum, Proteste zu verhindern. Und zum Sport. Jürgen Klopp soll dem Deutschen Fußballbund für das Amt als Bundestrainer zugesagt haben. Das berichtet zumindest Transferexperte Fabrizio Romano.
3: Ein Vollzug ist das Ganze nicht, denn selbst der Transferexperte schreibt ja, Details zu Klopps Vertrag und auch zu seinem Ausstieg bei Red Bull müssten noch besprochen werden. Seine grundsätzliche Bereitschaft, Bundestrainer sein zu wollen, hatte Klopp ja schon in der Nacht auf Samstag bei Magenta TV deutlich gemacht.
4: Also ich bin bereit.
3: Auch da erklärte Klopp aber schon, dass zunächst noch Details mit dem DFB und Red Bull geklärt werden müssten. Insofern kein neuer offizieller Stand, aber dass Jürgen Klopp beim DFB der Wunschnachfolger für Julian Nagelsmann ist und die Chancen gut stehen, das stimmt weiter. Onne Thorau, Nachrichtenredaktion.
1: Bei der WM nimmt Norwegen unterdessen die nächste Premiere ins Visier. Nach dem ersten Sieg in einem K.O.-Spiel bei einer Fußball-Weltmeisterschaft wollen die Skandinavier jetzt ins Viertelfinale einziehen. Im Achtelfinale trifft das Team um 22 Uhr unserer Zeit auf Brasilien. Um 2 Uhr morgens spielt dann anschließend Co-Gastgeber Mexiko gegen England.
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5: Guten Abend. Im Moment in Eggermühlen 19 Grad. Dazu Goldenstedt 18 Grad. Heute Abend bleibt es bei uns meist grau mit angenehmen 18 bis 20 Grad. Am Wiehengebirge ziehen anfangs noch einzelne Schauer durch, sonst beruhigt sich das Wetter. In der Nacht gibt es stellenweise etwas Regen, besonders in den höheren Lagen Richtung Teutoburger Wald und Wiehengebirge. Später lockert es nur langsam auf. Der Radio Osnabrück 3-Tage-Trend. Morgen zeigt sich der Tag in der Region Osnabrück und im Weser-Ems-Gebiet überwiegend freundlich bis wolkig. Am Nachmittag wird es mit 20 bis 25 Grad spürbar wärmer. Im Oldenburger Münsterland und Richtung Dümmer bleibt es etwas kühler. Am Dienstag dominieren wieder dichtere Wolken, es bleibt aber meist trocken und leicht windig. Zur Wochenmitte setzt sich freundlicheres Wetter mit mehr Sonne durch. Insgesamt bleibt es bei uns recht konstant.
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5: Hallo liebe Autofahrer, auf der A30 Bad Oeynhausen Richtung Osnabrück besteht zwischen Bad Oeynhausen Nord und Gofeld Gefahr durch eine ungesicherte Unfallstelle. Außerdem stockt der Verkehr vor Gofeld auf einer Strecke von 1 Kilometer mit einem Zeitverlust von 17 Minuten. Zwischen Nattbergen und dem Kreuz Osnabrück Süd sind die Hindernisse mittlerweile beseitigt. Auf der L770 Stemmwede Richtung Petershagen stockt der Verkehr vor Petershagen Lade. Auf der L870 Schneiderkrug Richtung Oldenburg kommt es vor Schneiderkrug ebenfalls zu stockendem Verkehr. Auf der L51 Papenburg Reiderlandstraße sind zwischen Bethlehem rechts und Diekhausstraße in beiden Richtungen alle Unfallstellen geräumt. Es bestehen keine Verkehrsbehinderungen mehr. Wir haben nur einen Blitzer vorliegen, auf der A1 bei Bakum. Gute Fahrt wünscht euch Radio Osnabrück.
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5: 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Freut euch auf Queen mit I Want It All, Jungle Drum von Emiliana Torini und Lady Gaga and Dirty mit Runway. 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
1: Guten Abend, die aktuellen Wetterwerte. Osnabrück-Pieje 17 Grad, dazu Löningen 19 Grad. Heute Abend ist es im Weser-Ems-Gebiet meist grau. Die Temperaturen bleiben angenehm mild bei 18 bis 20 Grad. Und am Dümmer kann es anfangs noch einzelne Schauer geben. In der Nacht bleibt es dicht bewölkt, örtlich fällt etwas Regen und zum Morgen wird es mit 15 bis 17 Grad nur wenig kühler.
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2: Hallo, liebe Autofahrer. Auf der A30 Bad Oeynhausen Richtung Osnabrück gibt es vor Gohfeld einen Stau von 3 Kilometern Länge, der langsam zunimmt, mit einem Zeitverlust von 84 Minuten. Zwischen Bad Oeynhausen Nord und Gohfeld ist die Strecke zudem voll gesperrt. Grund ist ein Unfall mit anschließenden Reinigungsarbeiten. Geblitzt wird nur an einer Stelle, auf der A1 bei Barkum. Radio Osnabrück wünscht euch eine gute Fahrt.
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2: Im Studio für euch heute Abend Nadine. An diesem Sonntagabend im Juli verbringen wir bis 0 Uhr die Zeit zusammen. Einen schönen Abend mit Radio Osnabrück.

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1: Ich bin Babit Büchner. Bundesfinanzminister Lars Klingbeil hat die im kommenden Jahr geplante höhere Neuverschuldung im Bundeshaushalt verteidigt. Im ARD-Sommerinterview sagte Klingbeil:
2: Dass wir Schulden machen, hat damit zu tun, dass wir unsere Bundeswehr aufrüsten, dass wir modernisieren. Ich meine, man kann sich gegenüber Putin nicht mit der schwarzen Null verteidigen. Wir wollen, dass unser Land 20 Jahre lang wenig Ausgaben in Rüstung aufholt. Und das tun wir und dafür nehmen wir Geld in die Hand.
1: Das Kabinett will morgen den Regierungsentwurf des Haushalts 2027 beschließen. Dabei ist eine Netto-Kreditaufnahme von fast 119 Milliarden Euro geplant. Nach 98 Milliarden Euro 2026. Die AfD hat heute in Erfurt ihren zweitägigen Parteitag beendet. Zum Abschluss bekräftigten die Vorsitzenden Alice Weidel und Tino Chrupalla den Machtanspruch der Partei.
3: Die AfD präsentierte sich bei diesem Parteitag professionell organisiert, transportierte etwa frühzeitig die Delegierten in die Messehalle, um Protestierenden und Straßenblockaden draußen zu entgehen. Parteichefin Alice Weidel ist gestärkt, ihr Co-Chef Tino Chrupalla nach einem schlechten Wiederwahlergebnis dagegen angeschlagen. Zumal sich auch in den hinteren Reihen viele Weidel-Kandidaten durchsetzten. Und auch auffällig, trotz Aussicht auf Regierungschancen in Ostdeutschland, mäßigt sich die AfD nicht in Programm und Worten wie andere rechte Parteien zuletzt in Europa. Ronny Thorau, Nachrichtenredaktion.
1: Im Ukraine-Krieg gehen die Kämpfe weiter. In der Nacht sei der russische Militärflughafen auf der besetzten Halbinsel Krim ins Visier genommen worden, teilte der Generalstab in Kiew mit. Russland griff verschiedene Ziele in der ukrainischen Großstadt Charkiw mit Drohnen und Raketen an. Nach Angaben des zuständigen Gouverneurs wurden dabei mindestens ein Mensch getötet und 11 weitere verletzt. Köln war noch nie so voll wie in diesem Jahr, sagen die Veranstalter. Etwa 1,5 Millionen Menschen haben sich heute die Parade zum Christopher Street Day angeschaut. 250 Gruppen und etwa 60.000 Teilnehmer zogen durch die Innenstadt. Dabei liefen viele Politiker mit, darunter Claudia Roth, Karl Lauterbach und NRW-Innenminister Herbert Reul. Der Kölner CSD ist eine der größten Veranstaltungen der queeren Gemeinschaft in Europa.
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4: Guten Abend. Die aktuellen Wetterwerte. Haßbergen 18 Grad, Diepholz 19 Grad. Heute Abend ist es bei uns meist grau. Die Temperaturen liegen angenehm bei 18 bis 20 Grad. Und örtlich kann es noch einen kurzen Schauer geben. In der Nacht bleibt es dicht bewölkt. Stellenweise fällt etwas Regen. Und auch am Montagmorgen ist es eher trüb. Der Radio Osnabrück 3-Tage-Trend für die Region Osnabrück und das Weser-Ems-Gebiet. Morgen bleibt es zunächst bedeckt. Später lockert es vor allem nach Westen hin etwas auf, mit Temperaturen von 20 bis 25 Grad am Nachmittag. Am Dienstag zeigt sich das Wetter wieder überwiegend grau. Dazu ist der Wind zeitweise etwas stärker. Zur Wochenmitte gibt es dann häufiger Sonne. Insgesamt bleibt es freundlich und etwas frischer.
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4: Hallo liebe Autofahrer. Auf der A30 Bad Oeynhausen Richtung Osnabrück gibt es vor Gohfeld einen Stau von 5 Kilometern Länge, der langsam abnimmt, mit einem Zeitverlust von 61 Minuten. Zwischen Bad Oeynhausen Nord und Gohfeld ist die Strecke nach einem Unfall voll gesperrt. Dort finden Reinigungsarbeiten statt. Es ist nur ein Blitzer gemeldet, auf der A1 bei Barkum. Gute Fahrt wünscht euch Radio Osnabrück.
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4: Die Nadine wünscht euch einen schönen Sonntag. Einen entspannten Abend wünsche ich euch. Jetzt einfach zurücklehnen und genießen bei Radio Osnabrück. Und jetzt für euch Don Johnson mit Heartbeat, A Night Like This von Caro Emerald und Taylor Swift mit Opalite. Ich wünsche euch viel Spaß.

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1: Im Moment in Bissendorf 18 Grad, dazu Geeste ebenfalls 18 Grad. Heute Abend ist es im Weser-Ems-Gebiet meist grau mit 17 bis 20 Grad. Stellenweise gibt es noch etwas Nieselregen. In der Nacht bleibt es teils nass, das Wetter beruhigt sich aber nur langsam.
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2: Hallo liebe Autofahrer. Auf der A30 Bad Oeynhausen Richtung Osnabrück stockt der Verkehr vor Gohfeld auf 2 Kilometern. Der Stau nimmt langsam ab. Der Zeitverlust beträgt 16 Minuten. Zwischen Bad Oeynhausen Nord und Gohfeld ist die Strecke nach einem Unfall voll gesperrt. Es finden Reinigungsarbeiten statt. Vor Bad Oeynhausen Nord staut es sich auf 1 Kilometer. Auch hier nimmt der Stau langsam ab. Der Zeitverlust liegt bei 8 Minuten. Außerdem wird geblitzt in Barkum auf der A1 sowie in Ibbenbüren auf der Münsterstraße, in Nordrup auf der Fahrwegstraße. Radio Osnabrück wünscht euch eine gute und sichere Fahrt.
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1: Ich bin Babit Büchner. Im Bundeskabinett soll morgen der Regierungsentwurf des Haushalts 2027 beschlossen werden. Im ARD-Sommerinterview rechtfertigte Finanzminister Lars Klingbeil nun die geplante höhere Neuverschuldung und äußerte sich auch zu den jüngsten, teilweise umstrittenen Reformplänen der Regierung.
2: Auch der Finanzminister hat offensichtlich mitbekommen, dass vor allem die geplante Krankschreibung ab dem ersten Tag viele Menschen aufregt. Klingbeil plädiert da jetzt für Pragmatismus in der Umsetzung.
3: Im Parlament und wenn das Gesetz vorliegt, muss man das sehr pragmatisch machen.
2: Dass die Reformen für Menschen auch Belastungen bedeuten, rechtfertigt Klingbeil damit, dass das eben die Folge von jahrzehntelangem Reformstau sei. Aus Berlin, Ronny Tochau.
1: Die AfD hat heute in Erfurt ihren zweitägigen Parteitag beendet. Die Polizei zog eine positive Bilanz zu ihrem Einsatz bei den Gegenprotesten. Dennoch wurden 11 Einsatzkräfte verletzt, sagte Polizeisprecher Patrick Martin.
4: Insgesamt hat die Thüringer Polizei 65 Straftaten aufgenommen. Die werden auch Gegenstand weiterer Ermittlungen sein. Es wurden auch mehrere Medienvertreter angegriffen, zum Teil verletzt. Auch da werden die Ermittlungen der Thüringer Polizei dazu noch weitergeführt werden. Aber trotz alledem muss man sagen, das Wochenende verlief größtenteils friedlich.
1: Vom Protestaktionsbündnis Widersetzen hieß es, die Demonstranten hätten Großes geleistet. Man müsse aber auch ehrlich sein, es sei nicht gelungen, den AfD-Parteitag zu verhindern. Ägypten hat mit einer großen Zeremonie das neue Hauptquartier für die Streitkräfte des Landes eingeweiht. Mit einer Fläche von rund 90 Quadratkilometern ist es etwa so groß wie Lissabon. Der als Oktagon bezeichnete achteckige Komplex ist damit größer als das Pentagon, das lange als weltweit größter Bau für ein Verteidigungsministerium galt. Die geschätzten Kosten für den Bau liegen bei umgerechnet rund 50 Milliarden Euro. Und zum Sport. Norwegen nimmt die nächste Premiere ins Visier. Nach dem ersten Sieg in einem K.O.-Spiel bei einer Fußball-Weltmeisterschaft wollen die Skandinavier jetzt ins Viertelfinale einziehen. Im Achtelfinale trifft das Team um 22 Uhr unserer Zeit auf Brasilien. Um 2 Uhr morgens spielt dann anschließend Co-Gastgeber Mexiko gegen England.
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5: Guten Abend. Momentan haben wir in Osnabrück-Eversburg 18 Grad und in Lemförde ebenfalls 18 Grad. Heute Abend bleibt es bei uns meist grau. Die Temperaturen liegen zwischen 17 und 20 Grad und stellenweise gibt es noch etwas Nieselregen. In der Nacht bleibt es vielerorts trüb. Besonders im Norden und Osten hält sich die feuchte Luft länger. Der Radio Osnabrück 3-Tage-Trend. Morgen ist es zunächst oft noch wolkig, später lockert es auf und am Nachmittag wird es mit 20 bis 24 Grad freundlich und warm in der Region Osnabrück und im Weser-Ems-Gebiet. Am Dienstag zeigt sich das Wetter ähnlich, mit etwas mehr Sonne, aber auch dichteren Wolken in einigen Regionen. Zur Wochenmitte gibt es dann insgesamt längere sonnige Abschnitte bei uns in der Region.
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5: Hallo liebe Autofahrer. Auf der A1 Bremen Richtung Osnabrück zwischen Vechta und Dinklage besteht Gefahr durch ein totes Tier auf der Fahrbahn. Auf der A2 Dortmund Richtung Hannover zwischen Bad Eilsen und Rehren besteht Gefahr durch eine ungesicherte Unfallstelle auf allen Fahrstreifen sowie durch ein defektes Fahrzeug auf allen Fahrstreifen. Die B51 Osnabrück-Münster zwischen Wolbecker Straße und B54 Hammerstraße in Münster ist in beiden Richtungen durch eine Entenfamilie auf der Fahrbahn gefährdet. Auf der A30 Bad Oeynhausen Richtung Osnabrück vor Gohfeld stockt der Verkehr auf 3 Kilometern langsam zunehmend mit einem Zeitverlust von 17 Minuten. Zwischen Bad Oeynhausen Nord und Gohfeld ist die A30 Bad Oeynhausen Richtung Osnabrück voll gesperrt. Es hat einen Unfall gegeben und es finden Reinigungsarbeiten statt. Auf der A30 Nordumgehung Bad Oeynhausen Richtung Osnabrück vor Bad Oeynhausen Nord stockt der Verkehr langsam zunehmend. Außerdem wird geblitzt. In Barkum auf der A1 sowie in Ibbenbüren auf der Münsterstraße. Ein weiterer in Nordrup auf der Fahrwegstraße. Radio Osnabrück wünscht euch eine gute Fahrt.
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5: Ich bin Nadine und heute Abend kommt der Soundtrack für euren Abend bei Radio Osnabrück. Diese Stunde ist für alle, die jetzt noch arbeiten müssen. Und jetzt für euch Alice Cooper mit Poison, La Promesse von Kate Ryan und Somba mit Homewrecker. Viel Spaß!

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1: Derzeit in Bippen 18 Grad, dazu Mollbergen 17 Grad. Am späten Abend ist es im Weser-Ems-Gebiet meist dicht bewölkt. Dazu bleibt es angenehm mit Temperaturen zwischen 16 und 19 Grad und nur wenig Wind. In der Nacht hält sich das graue Wetter. Stellenweise gibt es etwas Regen, besonders rund um Osnabrück und am Teutoburger Wald.
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2: Hallo liebe Autofahrer, auf der A1 Bremen Richtung Osnabrück zwischen Vechta und Dinklage liegt ein totes Tier auf der Fahrbahn. Auf der A2 Dortmund Richtung Hannover zwischen Bad Eilsen und Rehren gibt es eine ungesicherte Unfallstelle sowie ein defektes Fahrzeug, jeweils auf allen Fahrstreifen. Auf der A31 zwischen Vesuve und Rastplatz Dankern befindet sich in beiden Richtungen eine Person auf der Fahrbahn. Auf der B51 zwischen Wolbecker Straße und B54 Hammerstraße in Münster befindet sich in beiden Richtungen eine Entenfamilie auf der Fahrbahn. Auf der A30 Bad Oeynhausen Richtung Osnabrück zwischen Bad Oeynhausen Nord und Gohfeld ist die Strecke nach einem Unfall voll gesperrt. Es finden Reinigungsarbeiten statt. Außerdem wird geblitzt. In Barkum auf der A1 sowie in Ibbenbüren auf der Münsterstraße. Ein weiterer in Nordrup auf der Fahrwegstraße. Radio Osnabrück wünscht euch eine gute Fahrt.
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2: Mein Name ist Nadine, schön, dass ihr dabei seid. Einen entspannten Abend wünsche ich euch. Jetzt einfach zurücklehnen und genießen bei Radio Osnabrück. Und jetzt rein in die nächste halbe Stunde.

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1: Ich bin Sorita Sovali. Der Bund will im kommenden Jahr deutlich mehr Schulden machen. Bundesfinanzminister Klingbeil hat diesen Kurs jetzt verteidigt. Im ARD-Sommerinterview sagte Klingbeil:
2: Dass wir Schulden machen, hat damit zu tun, dass wir unsere Bundeswehr aufrüsten, dass wir modernisieren. Ich meine, man kann sich gegenüber Putin nicht mit der schwarzen Null verteidigen. Wir wollen, dass unser Land 20 Jahre lang wenig Ausgaben in Rüstung aufholt. Und das tun wir und dafür nehmen wir Geld in die Hand.
1: Das Kabinett will morgen den Regierungsentwurf des Haushalts für das kommende Jahr beschließen. Insgesamt soll die Neuverschuldung bei gut 200 Milliarden Euro liegen. Draußen protestierten Tausende, drinnen erklärte sich die AfD bereit fürs Regieren. In Erfurt ging heute der Bundesparteitag der AfD zu Ende. Was bleibt hängen? Gerade auch mit Blick auf die kommenden Wahlen in Ostdeutschland, wo die AfD in Umfragen gerade sehr stark dasteht.
3: Die AfD präsentierte sich bei diesem Parteitag professionell organisiert, transportierte etwa frühzeitig die Delegierten in die Messehalle, um Protestierenden und Straßenblockaden draußen zu entgehen. Dazu wurden interne Konflikte geschickt ausgeblendet, um Geschlossenheit zu signalisieren. Parteichefin Alice Weidel ist gestärkt, ihr Co-Chef Tino Chrupalla nach einem schlechten Wiederwahlergebnis dagegen angeschlagen. Zumal sich auch in den hinteren Reihen viele Weidel-Kandidaten durchsetzten. Und auch auffällig, trotz Aussicht auf Regierungschancen in Ostdeutschland, mäßigt sich die AfD nicht in Programm und Worten wie andere rechte Parteien zuletzt in Europa. Ronny Thorau, Berlin.
1: Köln war noch nie so voll wie in diesem Jahr, sagen die Veranstalter. Etwa 1,5 Millionen Menschen haben sich demnach die Parade zum Christopher Street Day angeschaut. 250 Gruppen und etwa 60.000 Teilnehmer zogen durch die Innenstadt. Dabei liefen viele Politiker mit, darunter Claudia Roth, Karl Lauterbach und NRW-Innenminister Reul. Der Kölner CSD ist eine der größten Veranstaltungen der queeren Gemeinschaft in Europa. Zum Sport. Bei der Fußball-WM stehen heute Abend zwei sehr spannende Achtelfinalpartien an. Die Brasilianer müssen in diesen Minuten gegen Norwegen ran. Und um 2 Uhr nachts bekommt es dann Co-Gastgeber Mexiko mit den Engländern, um Superstürmer Harry Kane zu tun.
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4: Guten Abend. Aktuell meldet Osnabrück Widukindland 17 Grad, dazu Emsteg 16 Grad. Am späten Abend ist es bei uns meist grau. Die Temperaturen liegen angenehm zwischen 16 und 19 Grad. Örtlich fällt noch etwas Regen. In der Nacht beruhigt sich das Wetter, nur vereinzelt bleibt es nass. Der Radio Osnabrück 3-Tage-Trend für die Region Osnabrück und das Weser-Ems-Gebiet. Morgen startet der Juli oft noch trüb, später gibt es aber häufiger Sonne und am Nachmittag werden 21 bis 25 Grad erreicht. Am Dienstag bleibt es meist wolkig mit freundlichen Abschnitten und etwas mehr Wind, besonders in den höheren Lagen. Zur Wochenmitte zeigt sich das Wetter dann insgesamt freundlicher.
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4: Hallo liebe Autofahrer, Vorsicht auf der A1 Bremen Richtung Osnabrück zwischen Vechta und Dinklage. Dort liegt ein totes Tier auf der Fahrbahn. Auf der A2 Dortmund Richtung Hannover zwischen Bad Alsen und Rehren besteht Gefahr durch eine ungesicherte Unfallstelle auf allen Fahrstreifen sowie durch ein defektes Fahrzeug auf allen Fahrstreifen. In der Gegenrichtung, A2 Hannover Richtung Dortmund, befindet sich zwischen Rehren und Bad Alsen Ost ein defektes Fahrzeug auf dem Standstreifen. Die A30 Bad Oeynhausen Richtung Osnabrück ist zwischen Bad Oeynhausen Nord und Gohfeld voll gesperrt. Dort hat es einen Unfall gegeben und es finden Reinigungsarbeiten statt. Auf der L76 Ankum Richtung Förden gibt es vor Neunkirchen-Förden stockenden Verkehr. Vor Schneiderkrug staut es sich auf der L870 Schneiderkrug Richtung Oldenburg. Außerdem wird geblitzt in Barkum auf der A1 bei Barkum und in Ibbenbüren auf der Münsterstraße. Radio Osnabrück wünscht euch eine gute und sichere Fahrt.
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4: Im Studio für euch Nadine. Einen schönen guten Abend. Und jetzt mehr 80er, 90er und aktuelle Hits bei Radio Osnabrück. Freut euch auf INXS mit New Sensation, Whenever, Wherever von Shakira und Tove Lo mit Des Fleurs x Stromae. Los geht's!

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1: Osnabrück-Gartlage meldet 17 Grad, in Meppen sind es 16 Grad. Im Weser-Ems-Gebiet ist es am späten Abend meist grau und ruhig. Dazu bleibt es mit rund 16 bis 19 Grad noch recht mild. Einzelne Schauer klingen vor allem im Norden ab, während sich sonst dichte Wolken halten.
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2: Hallo liebe Autofahrer, Vorsicht auf der A1 Bremen Richtung Osnabrück, zwischen Vechta und Dinklage, dort liegt ein totes Tier auf der Fahrbahn. Auf der A2 Dortmund Richtung Hannover, zwischen Bad Eilsen und Rehren, besteht Gefahr durch eine ungesicherte Unfallstelle auf allen Fahrstreifen sowie durch ein defektes Fahrzeug auf allen Fahrstreifen. Die A30, Bad Oeynhausen Richtung Osnabrück, ist zwischen Bad Oeynhausen Nord und Gohfeld nach einem Unfall voll gesperrt. Es finden Reinigungsarbeiten statt. Außerdem wird geblitzt auf der Dammerstraße in Holdorf und auf der Münsterstraße in Ebenbüren. Radio Osnabrück wünscht euch eine gute Fahrt.
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2: Mein Name ist Nadine, schön, dass ihr dabei seid. Einen entspannten Abend wünsche ich euch. Jetzt einfach zurücklehnen und genießen bei Radio Osnabrück. Und jetzt rein in die nächste halbe Stunde.

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1: Ich bin Zoe Tessovali. Vor dem Kabinettsbeschluss über den Haushalt für das kommende Jahr wirbt Finanzminister Klingbeil für den Kurs der Bundesregierung. Im ARD-Sommerinterview verteidigte er die geplanten neuen Schulden und auch die Reformpläne der Koalition.
2: Auch der Finanzminister hat offensichtlich mitbekommen, dass vor allem die geplante Krankschreibung ab dem ersten Tag viele Menschen aufregt. Klingbeil plädiert da jetzt für Pragmatismus in der Umsetzung.
3: Im Parlament und wenn das Gesetz vorliegt, muss man das sehr pragmatisch machen.
2: Dass die Reformen für Menschen auch Belastungen bedeuten, rechtfertigt Klingbeil damit, dass das eben die Folge von jahrzehntelangem Reformstau sei. Und die neuen Schulden, die sein Haushalt braucht, seien schon allein für die Aufrüstung gegen Russland nötig, so Klingbeil. Man könne sich gegen Putin nicht mit einer schwarzen Null verteidigen. Ronny Thorau, Nachrichtenredaktion.
1: Die AfD hat in Erfurt ihren zweitägigen Parteitag beendet. In ihren Schlussreden gab sich das frisch wiedergewählte Spitzenduo Alice Weidel und Tino Chrupalla siegesgewiss mit Blick auf die ostdeutschen Landtagswahlen im Herbst. Die AfD wolle regieren, sagte Chrupalla.
4: Wir bereiten uns auf die Wahlkämpfe jetzt in den drei Bundesländern vor. Wir haben eins in diesen Tagen erlebt. Die AfD ist da, um zu siegen. Und wir werden siegen und wir werden regieren. Vielen herzlichen Dank.
1: Der Parteitag wurde von massiven Protesten zehntausender Demonstranten begleitet. Laut der Polizei blieb es überwiegend friedlich. Im Ukraine-Krieg richten sich die Blicke jetzt auf den NATO-Gipfel in Ankara. Dort wollen sich US-Präsident Trump und der ukrainische Präsident Zelensky am Rande des Treffens persönlich austauschen. Aus dem Weißen Haus heißt es, Trump wolle die Bemühungen für ein Ende des Kriegs mit Nachdruck vorantreiben. Der zweitägige Gipfel beginnt am Dienstag. In mehreren europäischen Ländern kämpfen Feuerwehrleute weiter gegen große Waldbrände. Besonders betroffen sind Frankreich, Portugal und Spanien. In den französischen Pyrenäen stehen fast 1000 Hektar in Flammen. In Nordportugal sind es sogar rund 13.000 Hektar. An der spanischen Costa Brava ist ein Feuer in einem Naturschutzgebiet inzwischen wieder unter Kontrolle.
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5: Guten Abend. Aktuell meldet Fürstenau 17 Grad, dazu Lastrup 16 Grad. Der späte Abend ist bei uns meist ruhig und mild, oft noch unter vielen Wolken. Stellenweise lockert es aber schon auf bei etwa 16 bis 18 Grad. In der Nacht bleibt es überwiegend trocken, nur ganz vereinzelt gibt es noch etwas Regen. Zum Start in den Montag liegen die Temperaturen meist zwischen 14 und 16 Grad. Der Radio Osnabrück 3-Tage-Trend. Morgen zeigt sich der Juli in der Region Osnabrück und im Weser-Ems-Gebiet deutlich freundlicher. Nach einem teils noch grauen Beginn kommt tagsüber häufiger die Sonne heraus. Am Dienstag bleibt es freundlich, am wärmsten ist es in Richtung Grafschaft Bentheim und Rheine, sonst bleibt es etwas gemäßigter. Zur Wochenmitte bleibt es vielerorts freundlich, insgesamt stabil und bei uns in der Region weiter angenehm.
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5: Hallo, liebe Autofahrer. Vorsicht auf der A1 Bremen Richtung Osnabrück zwischen Vechta und Dinklage. Dort liegt ein totes Tier auf der Fahrbahn. Auf der A30 Bad Oeynhausen Richtung Osnabrück ist die Strecke zwischen Bad Oeynhausen Nord und Gohfeld voll gesperrt. Grund ist ein Unfall mit anschließenden Reinigungsarbeiten. Außerdem wird geblitzt in Ibbenbüren auf der Münsterstraße, in Löningen auf der B213 bei 80 km/h sowie in Osterkappeln auf der Bremer Straße. Radio Osnabrück wünscht euch eine gute und sichere Fahrt.
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5: Starten wir durch, ich bin Nadine. In dieser Stunde am Sonntagabend gibt es Nonstop-Hits ohne Umwege für euch im Radio. Und jetzt für euch Status Quo mit In the Army Now. Das erste Mal tat es noch weh von Oli P. Und Mark Atlas mit You Against My Love. Und jetzt die Musik eures Lebens.

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1: Osnabrück-Westerberg meldet aktuell 16 Grad, in Salzbergen sind es 17 Grad. Viele Wolken und nur noch einzelne Auflockerungen begleiten uns am Abend bei milden 15 bis 17 Grad. In der Nacht gibt es stellenweise etwas Regen, vor allem im Westen. Bis zum frühen Morgen beruhigt sich das Wetter wieder.
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2: Hallo liebe Autofahrer, Vorsicht auf der A1 Bremen Richtung Osnabrück zwischen Vechter und Dinklage. Dort liegt ein totes Tier auf der Fahrbahn. Außerdem wird geblitzt in Ibbenbüren auf der Münsterstraße und auf der B213 bei Löningen. Gute Fahrt wünscht euch Radio Osnabrück.
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2: Nadine ist mit euch heute Abend unterwegs. Wir haben wieder nur die größten Hits für euch rausgesucht. Ob im Auto, bei der Arbeit oder zu Hause, egal wo ihr seid, wir sind heute Abend bei euch. Auf geht's!

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1: Ich bin Sorita Sovali. Der Bund will im kommenden Jahr deutlich mehr Schulden machen. Bundesfinanzminister Klingbeil hat diesen Kurs jetzt verteidigt. Im ARD-Sommerinterview sagte Klingbeil:
2: Dass wir Schulden machen, hat damit zu tun, dass wir unsere Bundeswehr aufrüsten, dass wir modernisieren. Ich meine, man kann sich gegenüber Putin nicht mit der schwarzen Null verteidigen. Wir wollen, dass unser Land 20 Jahre lang wenig Ausgaben in Rüstung aufholt. Und das tun wir und dafür nehmen wir Geld in die Hand.
1: Das Kabinett will morgen den Regierungsentwurf des Haushalts für das kommende Jahr beschließen. Insgesamt soll die Neuverschuldung bei gut 200 Milliarden Euro liegen. Draußen protestierten Tausende, drinnen erklärte sich die AfD bereit fürs Regieren. In Erfurt ging heute der Bundesparteitag der AfD zu Ende. Was bleibt hängen? Gerade auch mit Blick auf die kommenden Wahlen in Ostdeutschland, wo die AfD in Umfragen gerade sehr stark dasteht.
3: Die AfD präsentierte sich bei diesem Parteitag professionell organisiert, transportierte etwa frühzeitig die Delegierten in die Messehalle, um Protestierenden und Straßenblockaden draußen zu entgehen. Dazu wurden interne Konflikte geschickt ausgeblendet, um Geschlossenheit zu signalisieren. Parteichefin Alice Weidel ist gestärkt, ihr Co-Chef Tino Chrupalla nach einem schlechten Wiederwahlergebnis dagegen angeschlagen. Zumal sich auch in den hinteren Reihen viele Weidel-Kandidaten durchsetzten. Und auch auffällig, trotz Aussicht auf Regierungschancen in Ostdeutschland, mäßigt sich die AfD nicht in Programm und Worten wie andere rechte Parteien zuletzt in Europa. Onni Thorau, Berlin.
1: Köln war noch nie so voll wie in diesem Jahr, sagen die Veranstalter. Etwa 1,5 Millionen Menschen haben sich demnach die Parade zum Christopher Street Day angeschaut. 250 Gruppen und etwa 60.000 Teilnehmer zogen durch die Innenstadt. Dabei liefen viele Politiker mit, darunter Claudia Roth, Karl Lauterbach und NRW-Innenminister Reul. Der Kölner CSD ist eine der größten Veranstaltungen der queeren Gemeinschaft in Europa. In mehreren europäischen Ländern kämpfen Feuerwehrleute weiter gegen große Waldbrände. Besonders betroffen sind Frankreich, Portugal und Spanien. In den französischen Pyrenäen stehen fast 1000 Hektar in Flammen. In Nordportugal sind es sogar rund 13.000 Hektar. An der spanischen Costa Brava ist ein Feuer in einem Naturschutzgebiet inzwischen wieder unter Kontrolle.
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4: Guten Abend. Die aktuellen Wetterwerte. Osnabrück, Sutthausen, 16 Grad. Dazu Emsbüren, 17 Grad. Heute Nacht ist es meist grau und ruhig. Die Temperaturen liegen angenehm mild, zwischen 15 und 17 Grad. Bis zum frühen Morgen kann es stellenweise etwas feucht werden. Insgesamt bleibt es aber ruhig. Der Radio Osnabrück 3-Tage-Trend. Morgen startet noch oft wolkig, später lockert es auf und am Nachmittag wird es in der Region Osnabrück und im Weser-Ems-Gebiet freundlich bei 21 bis 25 Grad. Am Dienstag zeigt sich das Wetter weiter freundlich, auch wenn zwischendurch mehr Wolken dabei sind. Zur Wochenmitte gibt es wieder etwas mehr Sonne und weiterhin meist ruhiges Sommerwetter.
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4: Vorsicht auf der A30 Osnabrück Richtung Rheine. Zwischen Rheine, Kanalhafen und Rheine befindet sich im Baustellenbereich auf dem Standstreifen ein unbeleuchtetes Fahrzeug. Die Strecke ist mit Vorsicht passierbar. Auf der A30 in der Gegenrichtung nach Osnabrück liegt zwischen Langenbeck und Lotte ein totes Reh auf allen Fahrstreifen. Und uns liegt nur ein Blitzer vor, auf der B213 bei Löningen. Gute Fahrt wünscht euch Radio Osnabrück.
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1: Derzeit in Osnabrück 16 Grad, dazu Damme ebenfalls 16 Grad. In der Nacht ist es im Sendegebiet meist grau und mild. Stellenweise gibt es noch etwas Regen oder Nieselregen bei Temperaturen zwischen 14 und 17 Grad. Bis zum Morgen lockert es auf und tagsüber wird es immer freundlicher bei angenehmen 21 bis 25 Grad. Im Oldenburger Münsterland teils etwas kühler. Der Wind bleibt meist schwach bis mäßig.
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1: Hallo liebe Autofahrer, die Polizei meldet derzeit keine Verkehrsbehinderungen in der Region. Geblitzt wird nur an einer Stelle, auf der B213 bei Löningen. Radio Osnabrück wünscht euch eine gute Fahrt.
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1: Ich bin Zoe Tassovali. Der Bundeshaushalt für das kommende Jahr ist praktisch fertig. Heute soll das Kabinett den Entwurf beschließen. Die Milliardenlücke ist laut Finanzministerium geschlossen, unter anderem mit einem strikten Sparkurs sowie höheren Steuern und Abgaben.
2: Alle Ressorts sollen 1% ihrer geplanten Ausgaben einsparen. Das bringt 4 Milliarden Euro. Auch sollen Bundeszuschüsse an die Sozialversicherungen zurückgefahren werden. Außerdem sollen eine höhere Tabaksteuer und eine Abgabe auf Plastik weitere Einnahmen bringen. Reichen tut es nach Koalitionskreisen dennoch nicht. Bundesfinanzminister Klingbeil muss demnach Rücklagen in Höhe von rund 10 Milliarden Euro heranziehen, um die Finanzlücke zu schließen. Geld, was in Zeiten schwächelnder Wirtschaft fehlen wird. Der Bundestag soll den Haushalt dann im Herbst beschließen. Tanja Wagner, Nachrichtenredaktion.
1: Im Ukraine-Krieg reißt die Gewalt nicht ab. Die Ukraine griff nach eigenen Angaben einen Militärflughafen auf der besetzten Krim an. Russland nahm später erneut Ziele in Kharkiv unter Beschuss.
3: Die genauen Schäden auf der Krim sind noch unklar, aber der Militärflughafen dort gilt als der wichtigste Stützpunkt der Russen auf der besetzten Halbinsel. Außerdem haben ukrainische Militärs wichtige Verkehrswege für russischen Nachschub angegriffen. Unter anderem wurden 2 Straßenbrücken im Donbass zerstört. Russland wiederum attackierte unter anderem die Großstadt Kharkiv. Es gab Tote und Verletzte. Der ukrainische Präsident Selenskyj warnt vor besonders massiven russischen Angriffen vor dem NATO-Gipfel ab Dienstag in der Türkei. Selenskyj will von seinen Verbündeten vor allem mehr Flugabwehr. Onni Torau, Berlin.
1: Und wir bleiben bei der Ukraine. US-Präsident Trump will nämlich beim NATO-Gipfel in Ankara darüber persönlich mit dem ukrainischen Präsidenten Selenskyj sprechen. Das hat das Weiße Haus bestätigt. Trump wolle die Bemühungen für ein Ende des Kriegs mit Nachdruck vorantreiben, heißt es. Der 2-tägige Gipfel beginnt morgen. Am Mittwoch will Trump dann mit Selenskyj sprechen. Zum Sport. Es ist eine völlige Überraschung. Norwegen steht zum ersten Mal überhaupt im Viertelfinale einer Fußball-WM. Die Mannschaft hat Rekordweltmeister Brasilien mit 2:1 rausgeworfen, dank 2er später Tore von Haaland. Brasilien gelang in der Nachspielzeit nur noch der Anschlusstreffer. Im Viertelfinale wartet nun entweder Mexiko oder England.
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4: Kettenkamp meldet 15 Grad, in Steinfeld sind es 16 Grad. In der Nacht bleibt es meist dicht bewölkt. Die Temperaturen liegen zwischen 15 und 17 Grad und es bleibt recht mild. Am Morgen lockert es stellenweise auf. Tagsüber zeigt sich dann öfter die Sonne. Am freundlichsten wird es im Westen. Richtung Wiengebirge kann es auch mal einen kurzen Schauer geben. Die Höchstwerte am Nachmittag erreichen 20 bis 25 Grad. Dazu weht ein schwacher bis zeitweise spürbarer Wind. Morgen wird es freundlich bis leicht wechselhaft und etwas wärmer. Am Mittwoch insgesamt freundlich mit längeren sonnigen Abschnitten. Am Donnerstag gibt es vielerorts sonniges und angenehm warmes Sommerwetter. So bleibt es auch im Sendegebiet von Radio Osnabrück.
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4: Vorsicht auf der A31 Lingen Richtung Gronau. Zwischen Lingen und Emsbüren befindet sich ein Fahrradfahrer auf der Fahrbahn. Auf der B213 bei Löningen steht ein Blitzer. Radio Osnabrück wünscht euch eine gute und sichere Fahrt.
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1: Momentan liegen die Temperaturen in Bersenbrück bei 16 Grad, in Wagenfeld ebenfalls bei 16 Grad. In der Nacht bleibt es im Weser-Ems-Gebiet dicht bewölkt und mild mit 15 bis 17 Grad. Dazu ist es meist ruhig. Am Morgen ziehen stellenweise Schauer durch. Später wird das Wetter freundlicher mit längeren sonnigen Abschnitten. Die Höchstwerte erreichen 19 bis 25 Grad. Richtung Wiehengebirge und Teutoburger Wald sind einzelne Schauer etwas wahrscheinlicher als im Westen.
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1: Hallo liebe Autofahrer, Vorsicht auf der A1 Bremen Richtung Osnabrück. Zwischen Osnabrück Nord und Osnabrück Hafen, dort befindet sich eine ungesicherte Unfallstelle auf dem Standstreifen. Auf der A31 Lingen Richtung Gronau zwischen Lingen und Emsbüren ist ein Fahrradfahrer auf der Fahrbahn. Auf der B213 bei Löningen steht ein Blitzer. Gute Fahrt wünscht euch Radio Osnabrück.
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1: Ich bin Zoe Tassovali. Der Bund will im kommenden Jahr deutlich mehr Schulden machen. Bundesfinanzminister Klingbeil hat diesen Kurs jetzt verteidigt. Im ARD-Sommerinterview sagte Klingbeil dazu:
2: Dass man Rücklagen angeht, ist völlig